0: Meldungen vor, ihr habt freie Fahrt. In 30 Minuten gibt es hier das nächste Update. Kommt gut und sicher an euer Ziel.
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0: In Schlüchtern haben wir aktuell 17 Grad, in Korbach ebenfalls 17, Winterberg meldet 15 Grad. In der Nacht sinkt das Thermometer auf milde 13 Grad. Morgen wird es wechselhaft, mit teils bewölktem Himmel und Regen bei anfangs 13 Grad. Im Laufe des Tages steigt das Thermometer auf bis zu 22 Grad an.

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1: Ich bin Ursula Winkler. In Sachsen-Anhalt geht der Landtagswahlkampf in die letzte Phase. Zwei Tage vor dem Wahlsonntag veranstalten mehrere Parteien heute Abschlusskundgebungen und wollen um Stimmen der noch unentschlossenen Wählerinnen und Wähler kämpfen. Nach den jüngsten Umfragen geht die AfD mit einem klaren Vorsprung ins Rennen. Sie hofft auf eine absolute Mehrheit, um dann erstmals in Deutschland eine Landesregierung zu führen. Nach den Angriffen auf die Stromanlagen in Brandenburg und Nordrhein-Westfalen wird über einen besseren Schutz kritischer Infrastruktur diskutiert. Im Gespräch sind unter anderem Überwachungskameras und Drohnenabwehr.
2: Unionsfraktionsvize Kring sieht auch die Betreiber in der Verantwortung. Nötig seien etwa gesicherte Zäune, Alarmanlagen, zuverlässige IT, Stromgeneratoren und Vorräte. NRW-Innenminister Reul fordert zusätzliche Möglichkeiten für die Betreiber kritischer Infrastruktur. Bislang sei es ihnen nicht erlaubt, ihre Anlagen etwa zur Stromversorgung mit Videokameras zu überwachen. Eine Überwachung sei aber zwingend erforderlich. Und beim Datenschutz sei Deutschland sehr sensibel. Jetzt zeige sich, was das bedeute, so Reul. David Riemer, Berlin.
1: Billigbestellungen aus China sollen in der EU bald teurer werden. Ab November soll für kleine Pakete aus dem Onlinehandel eine neue Bearbeitungsgebühr fällig werden. Damit will die EU gegen die riesigen Mengen günstiger Importware vorgehen.
3: Die EU will den Direktversand aus Drittländern, vor allem China, zollfrei und fast unkontrolliert abschaffen. Was im November kommt, die Bearbeitungsgebühr, ist bereits die zweite Stufe des Plans. Schon im Juli fiel die bisherige Zollfreigrenze von 150 Euro. Seither gilt für die kleinen Sendungen ein Pauschalzoll von 3 Euro. Schon dieser Zoll hatte die Einfuhren sinken lassen. So soll es jetzt auch weitergehen, meint die EU. 6 Milliarden kleine Pakete kamen letztes Jahr noch in die EU, fast alle aus China. Dieter Ebeling, Brüssel.
1: Der VW-Aufsichtsrat hat sich überraschend auf ein Sparpaket geeinigt. Der Autobauer will in den kommenden Jahren weitere 50.000 Stellen streichen. Diese Anpassung der weltweiten Personalkapazitäten sei notwendig, um die Ziele des Transformationsprogramms zu erreichen, teilte der Konzern mit. 4 Werke stehen auf der Kippe. Dabei geht es um die Standorte Emden, Zwickau, Hannover und Neckarsulm.
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4: Auf der A4 Richtung Kirchheimer Dreieck zwischen Bad Hersfeld und Kirchheimer Dreieck. Dichter Verkehr. Gute Fahrt.
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4: In Renneroth haben wir aktuell 17 Grad, Korbach meldet 16 Grad und in Siegen sind es 18 Grad. In der Nacht sinkt das Thermometer auf milde 13 Grad. Morgen wird es wechselhaft mit teils bewölktem Himmel und Regen bei anfangs 13 Grad. Im Laufe des Tages steigt das Thermometer auf bis zu 22 Grad an.

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1: Ich bin Ursula Winkler. In Sachsen-Anhalt geht der Landtagswahlkampf in die letzte Phase. Zwei Tage vor dem Wahlsonntag veranstalten mehrere Parteien heute Abschlusskundgebungen und wollen um Stimmen der noch unentschlossenen Wählerinnen und Wähler kämpfen. Nach den jüngsten Umfragen geht die AfD mit einem klaren Vorsprung ins Rennen. Sie hofft auf eine absolute Mehrheit, um dann erstmals in Deutschland eine Landesregierung zu führen. Nach den Angriffen auf die Stromanlagen in Brandenburg und Nordrhein-Westfalen wird über einen besseren Schutz kritischer Infrastruktur diskutiert. Im Gespräch sind unter anderem Überwachungskameras und Drohnenabwehr.
2: Unionsfraktionsvize Kring sieht auch die Betreiber in der Verantwortung. Nötig seien etwa gesicherte Zäune, Alarmanlagen, zuverlässige IT, Stromgeneratoren und Vorräte. NRW-Innenminister Reul fordert zusätzliche Möglichkeiten für die Betreiber kritischer Infrastruktur. Bislang sei es ihnen nicht erlaubt, ihre Anlagen etwa zur Stromversorgung mit Videokameras zu überwachen. Eine Überwachung sei aber zwingend erforderlich. Und beim Datenschutz sei Deutschland sehr sensibel. Jetzt zeige sich, was das bedeute, so Reul. David Riemer, Berlin.
1: Billigbestellungen aus China sollen in der EU bald teurer werden. Ab November soll für kleine Pakete aus dem Onlinehandel eine neue Bearbeitungsgebühr fällig werden. Damit will die EU gegen die riesigen Mengen günstiger Importware vorgehen.
3: Die EU will den Direktversand aus Drittländern, vor allem China, zollfrei und fast unkontrolliert abschaffen. Was im November kommt, die Bearbeitungsgebühr, ist bereits die zweite Stufe des Plans. Schon im Juli fiel die bisherige Zollfreigrenze von 150 Euro. Seither gilt für die kleinen Sendungen ein Pauschalzoll von 3 Euro. Schon dieser Zoll hatte die Einfuhren sinken lassen. So soll es jetzt auch weitergehen, meint die EU. 6 Milliarden kleine Pakete kamen letztes Jahr noch in die EU, fast alle aus China. Dieter Ebeling, Brüssel.
1: Der VW-Aufsichtsrat hat sich überraschend auf ein Sparpaket geeinigt. Der Autobauer will in den kommenden Jahren weitere 50.000 Stellen streichen. Diese Anpassung der weltweiten Personalkapazitäten sei notwendig, um die Ziele des Transformationsprogramms zu erreichen, teilte der Konzern mit. 4 Werke stehen auf der Kippe. Dabei geht es um die Standorte Emden, Zwickau, Hannover und Neckarsulm.
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4: Auf der A480 Richtung Gießen gibt es zwischen Gießen an Nordkreuz und Wettenberg dichteren Verkehr. Gute Fahrt.
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4: Bei euch in Bad Hersfeld sind es aktuell 18 Grad. In Wetzlar messen wir ebenfalls 18. Und auch Kassel meldet 18 Grad. In der Nacht sinkt das Thermometer auf milde 13 Grad. Morgen wird es wechselhaft mit teils bewölktem Himmel und Regen bei anfangs 13 Grad. Im Laufe des Tages steigt das Thermometer auf bis zu 22 Grad an.

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1: Ich bin Ursula Winkler. In Sachsen-Anhalt geht der Landtagswahlkampf in die letzte Phase. Zwei Tage vor dem Wahlsonntag veranstalten mehrere Parteien heute Abschlusskundgebungen und wollen um Stimmen der noch unentschlossenen Wählerinnen und Wähler kämpfen. Nach den jüngsten Umfragen geht die AfD mit einem klaren Vorsprung ins Rennen. Sie hofft auf eine absolute Mehrheit, um dann erstmals in Deutschland eine Landesregierung zu führen. Deutschland treibt seinen Plan zu sogenannten Return Hubs weiter voran. In diese geplanten Abschiebezentren sollen ausreisepflichtige Ausländer kommen, die nicht in ihre Herkunftsländer zurückgebracht werden können. Heute trifft sich Innenminister Dobrindt in Kopenhagen mit Vertretern aus den Niederlanden, Österreich, Griechenland und Dänemark für Gespräche.
2: Die Länder wollen diese Abschiebezentren gemeinsam in Staaten außerhalb der EU einrichten. Mit welchen Ländern man im Gespräch ist, ist aber vorerst vertraulich. In den sogenannten Return Hubs sollen Ausländer untergebracht werden, die nicht abgeschoben werden können. Zum Beispiel, weil sich ihr Heimatland im Krieg befindet oder sie nicht zurücknehmen will. Das kann abgelehnte Asylbewerber gleichermaßen betreffen wie Ausländer, die sich strafbar gemacht haben. Die Menschenrechtsorganisation Amnesty International warnt vor Menschenrechtsverletzungen. Sigrid Hamm, Skandinavien.
1: Der Literpreis für Superbenzin E10 hat einen neuen Höchststand erreicht. Nach Angaben des ADAC kostete E10 zuletzt im bundesweiten Tagesdurchschnitt 2,22 Euro pro Liter.
3: Auch Diesel ist wieder teurer und kostete im Schnitt 2,28 Euro pro Liter. Grund für die gestiegenen Spritpreise sind unter anderem die wiederaufgenommenen US-Angriffe auf den Iran und die Gegenangriffe des Landes. Die neue Eskalation hat die Rohölpreise in die Höhe getrieben. Seit Wochenbeginn ist Rohöl der Sorte Brent um mehr als 5% teurer geworden. Auch das Niedrigwasser am Rhein hat die Preise zuletzt erhöht, weil dadurch die Transportkosten gestiegen sind. David Riemer, Nachrichtenredaktion.
1: Nach dem Fund eines verdächtigen Gegenstands an einem Umspannwerk in Dormagen zwischen Köln und Düsseldorf geht die Polizei von einem Sabotagedelikt aus. Den Ermittlern liege ein Bekennerschreiben vor, sagte ein Polizeisprecher der deutschen Presseagentur. In dieser Woche hatte es bereits zwei Angriffe auf Umspannwerke gegeben, in Bergheim bei Köln und in Brandenburg. Die Ermittler gehen auch bei diesen beiden Fällen von Sabotage aus.
4: Und jetzt für euch das Hessen-Update mit Talia Nürnberger. In Büttelborn ist der erste Bauschutt aus dem Atomkraftwerk Biblis angekommen. Laut RWE handelt es sich um freigemessene Abfälle. Gegen die Einlagerung hat es Widerstand gegeben. In Rüsselsheim hat Opel Richtfest für seine neue Zentrale gefeiert. Laut Opel entstehe dort ein Green Campus für Verwaltung, Forschung und Design. Am Feldberg im Taunus haben drei 14-Jährige offenbar einen Unfall mit einem Mercedes gebaut. Laut der Polizei sei der Wagen gegen einen Baum geprallt. Am Auto hätten gestohlene Kennzeichen gehangen.
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5: Auf der A5 Richtung Frankfurt zwischen Friedberg und Bad Homburger Kreuz liegen mehrere Plastikteile auf der Fahrbahn. Fahrt vorsichtig. Gute Fahrt.
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5: In Eisenach haben wir aktuell 17 Grad, in Butzbach sind es 18 Grad, ebenso in Renneroth. Heute erwartet euch ein warmer Tag mit einigen Wolken und zeitweise Regen. Das Ganze bei maximal 28 Grad.

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3: Natalia Nürnberger. In Kassel unter Neustadt hat eine mutmaßliche Ladendiebin einen Detektiv mit einer Nagelschere verletzt. Laut der Polizei soll die 49-Jährige in einem Supermarkt 3 Proteinriegel im Wert von rund 3,50 Euro geklaut haben. Als der Ladendetektiv sie ansprach und festhalten wollte, habe sie die Nagelschere gezückt und ihn an der Hand verletzt. Bei der Durchsuchung hätten Beamte außerdem eine geringe Menge Crack gefunden. Die Schere und die Drogen seien beschlagnahmt worden. Anschließend habe die 49-Jährige die Beamten zur Dienststelle begleiten müssen. Gegen sie werde unter anderem wegen räuberischen Diebstahls mit Waffen, gefährlicher Körperverletzung und eines Verstoßes gegen das Betäubungsmittelgesetz ermittelt. In Büttelborn ist der erste Bauschutt aus dem ehemaligen Atomkraftwerk Biblis angekommen. Laut RWE handelt es sich um freigemessene und nicht gefährliche Abfälle. Insgesamt sollen dort bis 2030 rund 3.200 Tonnen entsorgt werden. Gegen die Einlagerung hatte es jahrelang Widerstand gegeben. In Rüsselsheim hat Opel Richtfest für seine neue Zentrale gefeiert. Laut Opel entstehe dort ein moderner Green Campus mit Verwaltung, Forschung und Design. Fertig sein soll der Standort in der zweiten Jahreshälfte nächsten Jahres. Die Stadt hofft dadurch auf weitere Investoren. Am Feldberg im Taunus haben offenbar 3 14-Jährige einen Unfall mit einem Mercedes gebaut. Laut den Beamten sei der Wagen gegen einen Baum geprallt und anschließend verlassen worden. An dem Auto hätten außerdem gestohlene Kennzeichen gehangen. Die Beamten suchen jetzt nach Zeugen.
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4: Auf der A7 Richtung Fulda gibt es zwischen Malsfeld und Homberg 2 Kilometer Stau. Habt eine gute und sichere Fahrt.
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4: In Bad Marienberg sind es aktuell 17 Grad, in Wetzlar haben wir 18 Grad und in Korbach messen wir ebenfalls 17 Grad. Heute erwartet euch ein warmer Tag mit einigen Wolken und zeitweise Regen. Das Ganze bei maximal 28 Grad.

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1: Ich bin Ursula Winkler. In Sachsen-Anhalt geht der Landtagswahlkampf in die letzte Phase. Zwei Tage vor dem Wahlsonntag veranstalten mehrere Parteien heute Abschlusskundgebungen und wollen um Stimmen der noch unentschlossenen Wählerinnen und Wähler kämpfen. Nach den jüngsten Umfragen geht die AfD mit einem klaren Vorsprung ins Rennen. Sie hofft auf eine absolute Mehrheit, um dann erstmals in Deutschland eine Landesregierung zu führen. Deutschland treibt seinen Plan zu sogenannten Return Hubs weiter voran. In diese geplanten Abschiebezentren sollen ausreisepflichtige Ausländer kommen, die nicht in ihre Herkunftsländer zurückgebracht werden können. Heute trifft sich Innenminister Dobrindt in Kopenhagen mit Vertretern aus den Niederlanden, Österreich, Griechenland und Dänemark für Gespräche.
2: Die Länder wollen diese Abschiebezentren gemeinsam in Staaten außerhalb der EU einrichten. Mit welchen Ländern man im Gespräch ist, ist aber vorerst vertraulich. In den sogenannten Return Hubs sollen Ausländer untergebracht werden, die nicht abgeschoben werden können. Zum Beispiel, weil sich ihr Heimatland im Krieg befindet oder sie nicht zurücknehmen will. Das kann abgelehnte Asylbewerber gleichermaßen betreffen wie Ausländer, die sich strafbar gemacht haben. Die Menschenrechtsorganisation Amnesty International warnt vor Menschenrechtsverletzungen. Sigrid Hamm, Skandinavien.
1: Der Literpreis für Superbenzin E10 hat einen neuen Höchststand erreicht. Nach Angaben des ADAC kostete E10 zuletzt im bundesweiten Tagesdurchschnitt 2,22 Euro pro Liter.
3: Auch Diesel ist wieder teurer und kostete im Schnitt 2,28 Euro pro Liter. Grund für die gestiegenen Spritpreise sind unter anderem die wiederaufgenommenen US-Angriffe auf den Iran und die Gegenangriffe des Landes. Die neue Eskalation hat die Rohölpreise in die Höhe getrieben. Seit Wochenbeginn ist Rohöl der Sorte Brent um mehr als 5% teurer geworden. Auch das Niedrigwasser am Rhein hat die Preise zuletzt erhöht, weil dadurch die Transportkosten gestiegen sind. David Riemer, Nachrichtenredaktion.
1: Nach dem Fund eines verdächtigen Gegenstands an einem Umspannwerk in Dormagen zwischen Köln und Düsseldorf geht die Polizei von einem Sabotagedelikt aus. Den Ermittlern liege ein Bekennerschreiben vor, sagte ein Polizeisprecher der deutschen Presseagentur. In dieser Woche hatte es bereits zwei Angriffe auf Umspannwerke gegeben, in Bergheim bei Köln und in Brandenburg. Die Ermittler gehen auch bei diesen beiden Fällen von Sabotage aus.
4: Und jetzt für euch das Hessen-Update mit Talia Nürnberger. In Büttelborn ist der erste Bauschutt aus dem Atomkraftwerk Biblis angekommen. Laut RWE handelt es sich um freigemessene Abfälle. Gegen die Einlagerung hat es Widerstand gegeben. In Rüsselsheim hat Opel Richtfest für seine neue Zentrale gefeiert. Laut Opel entstehe dort ein Green Campus für Verwaltung, Forschung und Design. Am Feldberg im Taunus haben drei 14-Jährige offenbar einen Unfall mit einem Mercedes gebaut. Laut der Polizei sei der Wagen gegen einen Baum geprallt. Am Auto hätten gestohlene Kennzeichen gehangen.
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5: Hallo auf die Straßen. Aktuell liegen uns keine Meldungen vor. Ihr habt freie Fahrt. In 30 Minuten gibt es hier das nächste Update. Kommt gut und sicher an euer Ziel.
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5: In Kassel sind es aktuell 20 Grad. In Bad Marienberg und Butzbach messen wir jeweils 18 Grad. Heute erwartet euch ein warmer Tag mit einigen Wolken und zeitweise Regen. Das Ganze bei maximal 28 Grad.
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6: Hey ho, einen wunderschönen Freitag euch ein. Wir haben den 4. September, kurz nach 6 starten wir rein in eine neue Sendung und die darf ich heute nicht alleine führen, sondern wir haben einen wunderbaren Gast aus den Staaten nämlich mit dabei, und zwar Shayna G. Die ist nämlich gerade auch auf Deutschland-Tournee und die habe ich heute immer wieder hier bei mir in der Sendung. Gleich zum Beispiel auch direkt nach Melanie Ruby Tuesday und wir starten rein mit Morgan Wallen. Hier ist One Thing at a Time. Schönen Freitag.

0: Hey ho, einen wunderschönen Freitag euch allen. Ich freue mich, denn ich bin heute nicht alleine im Studio, denn extra früh bei mir zu Gast im Country Morgen hier auf The Wolf ist ein Country-Star aus den Staaten, nämlich Shayna G. Wonderful morning. Glad to have you here.
1: Howdy, thanks for having me.
0: Für alle, die dich vielleicht bisher noch nicht kennen, please introduce yourself.
1: Howdy, my name is Shayna G. I live in Nashville, Tennessee. I'm originally from Los Angeles, California. I grew up playing rock and roll music and doing rodeo and skateboarding. And then I moved to Nashville and started writing country songs. And now I've been playing my country songs in 15 countries.
0: Also sie kommt aus Kalifornien, hat eigentlich so mit so alles gemacht, was ziemlich cool ist. Sie skatet, hat Rockmusik gemacht und jetzt ist sie eben auf die gute Country-Schiene gekommen. Und das schon seit ganz, ganz langer Zeit. Sie ist sogar schon zum dritten Mal in Deutschland, habe ich gesehen. This is already your third time here or your third stint in Germany, is it right?
1: It's my fourth.
0: The fourth, already
1: yeah,
0: fourth.
1: Yeah, it's already my fourth. It's crazy. Time flies. The first time I came over was in 2022.
0: What would you say? What did we Germans do right that keeps bringing you back here?
1: I absolutely love the German fans. My first tour here was so amazing. I love the line dancing. And everyone is just so sweet. And it's so crazy when they come to the shows and they know the lyrics to my songs, even though they don't even speak English. And that just blows my mind. Yeah. Music is a universal language.
0: So when you compare the German fans with the ones in the States, what would you say? What's the biggest difference?
1: Honestly, nothing. People are people, and I just love people everywhere. And honestly, country music fans are just the best all around. So if you're listening to this radio station, you're awesome.
0: Yeah. Das habt ihr doch gehört, oder? Wenn ihr gerade reinhört, dann seid ihr wirklich wunderbar. Egal, ob in den Staaten oder in Deutschland. Country-Fans sind einfach eine große Country-Gemeinde. Glad you have to hear this morning. We will hear a lot of things more from you the next few hours. So, bleibt auf jeden Fall dran, wenn ihr noch ein bisschen mehr über Shayna G erfahren wollt. Sie ist übrigens gerade auch auf Tour hier bei uns in Deutschland.

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Hey Wölfe, hier ist euer Country Baron und ich habe jetzt drei Geschichten zu unserer Legende Johnny Cash. In den 90ern hat Johnny Cash alle mit dem Musikvideo zu Nine Inch Nails Hurt total überrascht. Das Video, das 2003 rausgekommen ist, zeigte Cash echt emotional unverletzlich und wurde mega gefeiert. MTV fand es großartig und es wurde zu einem der bekanntesten Musikvideos der frühen 2000er. Cash hat hier gezeigt, dass er verschiedene Musikstile und Generationen miteinander verbinden kann.

0: machte ihn zu einem Symbol für Rehabilitierungsbemühungen.
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0: Johnny Cashs Hit A Boy Named Sue basiert auf seiner eigenen Kindheit. Im Song geht es um einen Jungen, den sein Vater mit dem Namen Sue ärgern will, um ihm Männlichkeit beizubringen. Cash hat oft erzählt, wie der Name ihm in der Kindheit Probleme gemacht hat und wie das seine Musik beeinflusst hat. Der Song war 1969 ein großer Erfolg und hat auch einen Grammy gewonnen.

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2: Natalia Nürnberger. In Kassel unter Neustadt hat eine mutmaßliche Ladendiebin einen Detektiv mit einer Nagelschere verletzt. Laut der Polizei soll die 49-Jährige in einem Supermarkt 3 Proteinriegel im Wert von rund 3,50 Euro geklaut haben. Als der Ladendetektiv sie ansprach und festhalten wollte, habe sie die Nagelschere gezückt und ihn an der Hand verletzt. Bei der Durchsuchung hätten Beamte außerdem eine geringe Menge Crack gefunden. Die Schere und die Drogen seien beschlagnahmt worden. Anschließend habe die 49-Jährige die Beamten zur Dienststelle begleiten müssen. Sie werde unter anderem wegen räuberischen Diebstahls mit Waffen, gefährlicher Körperverletzung und eines Verstoßes gegen das Betäubungsmittelgesetz ermittelt. In Bittelborn ist der erste Bauschutt aus dem ehemaligen Atomkraftwerk Biblis angekommen. Laut RWE handelt es sich um freigemessene und nicht gefährliche Abfälle. Insgesamt sollen dort bis 2030 rund 3200 Tonnen entsorgt werden. Gegen die Einlagerung hatte es jahrelang Widerstand gegeben. In Rüsselsheim hat Opel Richtfest für seine neue Zentrale gefeiert. Laut Opel entstehe dort ein moderner Green Campus mit Verwaltung, Forschung und Design. Fertig sein soll der Standort in der zweiten Jahreshälfte nächsten Jahres. Die Stadt hofft dadurch auf weitere Investoren. Am Feldberg im Taunus haben offenbar 3 14-Jährige einen Unfall mit einem Mercedes gebaut. Laut den Beamten sei der Wagen gegen einen Baum geprallt und anschließend verlassen worden. An dem Auto hätten außerdem gestohlene Kennzeichen gehangen. Die Beamten suchen jetzt nach Zeugen.
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3: Auf der A49 zwischen Kassel-Aue-Stadion und Kreuz-Kassel-West ist in beiden Richtungen ein Falschfahrer unterwegs. Die Fahrbahn ist in beiden Richtungen betroffen. Gute Fahrt.
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3: Bei euch in Butzbach sind es aktuell 18 Grad, in Korbach messen wir 17 und Bad Hersfeld meldet 19 Grad. Heute erwartet euch ein warmer Tag mit einigen Wolken und zeitweise Regen. Das Ganze bei maximal 28 Grad.
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5: Hey ho, wir wollen gleich hier bei mir im neuen Country Morgen nochmal mit der wunderbaren Shayna G sprechen. Die ist ja gerade auf Deutschland-Tourneen, Country Star aus den Staaten. Davor wollen wir aber noch guten Country hören und zwar Mumford & Sons gleich für euch und davor noch Riley Green mit Think As You Drunk.

0: Heute hier bei mir zu Gast im neuen Country Morgen auf The Wolf. Ein Country Star aus den Staaten, nämlich Shayna G. Good morning.
1: Howdy.
0: So, sie ist groß geworden in Kalifornien, hat sie uns schon verraten. Mittlerweile längst nach Nashville gezogen. You already told us about you're a California girl, but you know have been living in Nashville for years on. What part of your music is still unmistakably California, and what has Nashville added to you?
1: Nashville has added just the skill of being around the most talented people in the world. What is cool about Nashville is people come, if they're the best in their area, they all migrate to Nashville, and we have people there from Australia, Switzerland, Germany, everywhere. And it is just the best of the best. So it's just improved my skill for sure. But I do miss the beach from California.
0: I can imagine that. Would you say to be a successful country star, you have to move to Nashville?
1: I would have said that 10 years ago. But now with the internet, if you are an aspiring country singer or aspiring to do anything in the world, it doesn't matter if you what skill you're trying to do, post on the internet because you can reach everybody in the world from the internet.
0: Yeah, so best example are so many famous new country stars who are famous because of TikTok and so on, or?
1: Of course, and I mean, TikTok is where my stuff really popped up. I had been living in Nashville for 6 years already when my first song popped off on TikTok.
0: Ah, seht ihr mal, also so verändert sich also auch die Country-Szene in den Staaten. Ich übersetze nochmal ganz kurz. Sie hätte so vor 10, 15 Jahren auf jeden Fall noch gesagt, ja, man muss eigentlich schon nach Nashville auf jeden Fall ziehen, um erfolgreich zu werden in der Country-Szene. Mittlerweile reicht es vielleicht auch, egal wo man ist, einfach Content im Internet zu liefern. Interessant auf jeden Fall. Shayna G, die ist aktuell auch auf Europa-Tour, natürlich auch mehrfach noch bei uns in Deutschland und heute ist sie eben bei uns zu Gast im neuen Country Morgen hier auf The Wolf. Glad to have you here.
1: I'm so happy to be here. I love coming over here every single time.

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1: Hallo ihr Lieben, ich kann es selber noch nicht glauben, aber es ist einfach schon wieder 2 Monate her, dass Luke Combs nach Europa gekommen ist. Ich weiß ja nicht, ob ihr das Glück hattet, ihn live zu sehen, weil er auch leider nicht nach Deutschland gekommen ist. Aber ich muss sagen, ich hatte die allerbeste Freundin der Welt, die sich bereit erklärt hat, mit mir nach Irland zu fliegen und ihn in Slane live zu sehen. Und ich muss sagen, es war wirklich jede Sekunde wert. Luke Combs einmal live zu sehen, war einfach schon so lange einer meiner größten Träume. Und ihn dann noch in Slane zu sehen, dass er einfach nochmal so ein ganz spezielles Venue ist und wir wirklich das Castle die ganze Zeit im Hintergrund gesehen haben, war einfach ein ganz besonderes Erlebnis. Und einer der Songs, auf dem ich mich damals am meisten gefreut habe, war Back in the Saddle, weil es auch einfach einer meiner absoluten Favorites vom neuen Album ist. Und deshalb gibt's für alle, die vielleicht auch noch ein bisschen Luke Combs Post-Concert Depression haben, heute genau den Song. Deswegen heute mein The Wolf Song of the Day, Luke Combs mit Back in the Saddle.

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1: Ich bin Katrin Müller. Überraschende Einigung in Wolfsburg. Der Aufsichtsrat von Volkswagen hat dem Sparpaket des Konzernvorstands einstimmig zugestimmt. Dabei will der Autobauer in den kommenden Jahren unter anderem weitere 50.000 Stellen weltweit streichen.
2: Es sind tiefe Einschnitte. Zusätzlich zum bereits beschlossenen Arbeitsplatzabbau werden weitere Zehntausende Stellen gestrichen. Wie viele Jobs hierzulande abgebaut werden, ist noch unklar, aber es wird ein deutlicher Anteil sein. Ab dem Jahr 2031 stehen außerdem 4 Standorte auf der Kippe. Die VW-Werke Emden, Zwickau und Hannover sowie das Audi-Werk in Neckarsulm. Für sie könne aktuell keine wettbewerbsfähige Folgebelegung gewährleistet werden, hieß es. Konkrete Schließungen sind damit noch nicht beschlossen. Erst soll versucht werden, alternative Verwendungsmöglichkeiten zu finden. Ursula Winkler, Nachrichtenredaktion.
1: In Sachsen-Anhalt geht der Landtagswahlkampf in den Endspurt. Nach den jüngsten Umfragen wird die AfD die Wahl mit einem klaren Vorsprung gewinnen. Auch das politische Berlin blickt gespannt auf die Wahl.
3: Die meisten Parteien fahren viel Politprominenz hier aus der Hauptstadt auf. Die AfD hofft auf die absolute Mehrheit, um dann erstmals in Deutschland eine Landesregierung anzuführen. Schafft sie das nicht, dürfte es schwierig werden, eine Koalition auf die Beine zu stellen, denn die meisten anderen Parteien haben eine Zusammenarbeit mit der AfD ausgeschlossen. Aktuell regiert in Sachsen-Anhalt eine Koalition aus CDU, SPD und FDP. Das Bündnis wird aber allen Umfragen zufolge seine Mehrheit verlieren. Laut Befragung der Forschungsgruppe Wahlen waren zuletzt noch 31% der Befragten nicht sicher, wen oder ob sie wählen wollen. David Riemer, Berlin.
1: Nach dem Fund eines verdächtigen Gegenstands an einem Umspannwerk in Dormagen zwischen Köln und Düsseldorf geht die Polizei von einem Sabotagedelikt aus. Den Ermittlern liege ein Bekennerschreiben vor, in dem auch andere schon öffentlich bekannte Verdachtsfälle in Nordrhein-Westfalen und Brandenburg erwähnt seien, sagte ein Sprecher der Polizei Köln. Nach einer Räumung des Terminals 1 am Hauptstadtflughafen BER wegen eines möglichen Gefahrenguts hat die Flughafengesellschaft Entwarnung gegeben. Das Terminal wurde am Abend von der Polizei wieder freigegeben. Nach bisherigen Erkenntnissen bestand zu keinem Zeitpunkt eine Gefahr, sagte ein Sprecher der Bundespolizei. Zuvor hatte eine Frau beim Service Point der Bundespolizei gesagt, sie habe einen gefährlichen Stoff dabei. Daraufhin mussten die Fluggäste das Gebäude verlassen.
4: Und jetzt für euch das Hessen-Update mit Talia Nürnberger. In Büttelborn ist der erste Bauschutt aus dem Atomkraftwerk Biblis angekommen. Laut RWE handelt es sich um freigemessene Abfälle. Gegen die Einlagerung hat es Widerstand gegeben. In Rüsselsheim hat Opel Richtfest für seine neue Zentrale gefeiert. Laut Opel entstehe dort ein Green Campus für Verwaltung, Forschung und Design. Am Feldberg im Taunus haben 3 14-Jährige offenbar einen Unfall mit einem Mercedes gebaut. Laut der Polizei sei der Wagen gegen einen Baum geprallt. Am Auto hätten gestohlene Kennzeichen gehangen.
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5: Hallo auf die Straßen. Aktuell liegen uns keine Meldungen vor. Ihr habt freie Fahrt. In 30 Minuten gibt es hier das nächste Update. Kommt gut und sicher an euer Ziel.
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5: In Wetzlar sind es aktuell 19 Grad. In Schlüchtern haben wir 17 Grad. Und in Bad Hersfeld messen wir ebenfalls 19 Grad. Heute erwartet euch ein warmer Tag mit einigen Wolken und zeitweise Regen. Das Ganze bei maximal 28 Grad.
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6: Hey, ho, wunderschönen Freitag euch allen kurz nach 7. Bald haben wir es geschafft. Baldes Wochenende. Freut euch irgendwie auch schon aufs Wochenende, so wie ich. Ich weiß nicht, irgendwie, ich bin die ganze Woche, habe ich so einen Durchhänger, gerade so ab mittags. Ich bin dann immer so müde. Ich freue mich so sehr heute auf meinen Mittagsschlaf und dann einfach mal einen ruhigen zu machen, wirklich das gesamte Wochenende über. Wir kommen gut rein mit Kenny Rogers, Reuben James und dann jetzt nochmal mit Taylor Swift. Hier ist Love Story.

0: 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Unsere The Wolf Hot 20, die 20 heißesten Songs der Woche, stellen wir euch dort wieder vor. Und wir können ja nochmal reinhören. Das hier, das waren die Top-Plätze in der letzten Woche.
1: Platz 5. 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

Das waren also die Top-Songs aus der letzten Woche. Jetzt wollen wir natürlich aber wissen, was sind denn jetzt die heißesten Songs in dieser Woche? Das Ergebnis, das gibt's heute also ab 16 Uhr bis 18 Uhr. 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

0: Ich habe Mercy mit Sean McConnell geschrieben, einem meiner Lieblingsautoren. Ich habe ihn von einer alten Beziehung erzählt und dabei das Wort Mercy benutzt. Er meinte nur, wow, das muss der Titel sein. Der Song entstand dann ziemlich schnell mit vielen emotionalen Momenten. Wir wollten einen ganz intimen, ehrlichen Song schreiben. Und ich sage das nicht oft, aber bei Mercy hoffe ich tatsächlich, dass er die Leute ein kleines bisschen traurig macht. Ich wünsche mir, dass sich jeder, der ihn hört, an einen Moment erinnert, in dem er sich genauso gefühlt hat.
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2: Natalia Nürnberger. In Kassel unter Neustadt hat eine mutmaßliche Ladendiebin einen Detektiv mit einer Nagelschere verletzt. Laut der Polizei soll die 49-Jährige in einem Supermarkt 3 Proteinriegel im Wert von rund 3,50 Euro geklaut haben. Als der Ladendetektiv sie ansprach und festhalten wollte, habe sie die Nagelschere gezückt und ihn an der Hand verletzt. Bei der Durchsuchung hätten Beamte außerdem eine geringe Menge Crack gefunden. Die Schere und die Drogen seien beschlagnahmt worden. Anschließend habe die 49-Jährige die Beamten zur Dienststelle begleiten müssen. Gegen sie werde unter anderem wegen räuberischen Diebstahls mit Waffen, gefährlicher Körperverletzung und eines Verstoßes gegen das Betäubungsmittelgesetz ermittelt. In Büttelborn ist der erste Bauschutt aus dem ehemaligen Atomkraftwerk Biblis angekommen. Laut RWE handelt es sich um freigemessene und nicht gefährliche Abfälle. Insgesamt sollen dort bis 2030 rund 3.200 Tonnen entsorgt werden. Gegen die Einlagerung hatte es jahrelang Widerstand gegeben. In Rüsselsheim hat Opel Richtfest für seine neue Zentrale gefeiert. Laut Opel entstehe dort ein moderner Green Campus mit Verwaltung, Forschung und Design. Fertig sein soll der Standort in der zweiten Jahreshälfte nächsten Jahres. Die Stadt hofft dadurch auf weitere Investoren. Am Feldberg im Taunus haben offenbar 3 14-Jährige einen Unfall mit einem Mercedes gebaut. Laut den Beamten sei der Wagen gegen einen Baum geprallt und anschließend verlassen worden. An dem Auto hätten außerdem gestohlene Kennzeichen gehangen. Die Beamten suchen jetzt nach Zeugen.
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3: Auf der A7 zwischen Fulda Mitte und Dreieck Fulda Richtung Würzburg liegt ein Spanngurt auf der Fahrbahn. Auf der A60 Richtung Rüsselsheim zwischen Ginsheim-Gustavsburg und Bischofsheim gibt es 1 Kilometer Stau. Gute Fahrt.
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3: Bei euch in Fulda sind es aktuell 17 Grad, in Schlüchtern ebenfalls 17. Gießen meldet 19 Grad. Heute erwartet euch ein warmer Tag mit einigen Wolken und zeitweise Regen. Das Ganze bei maximal 28 Grad.
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4: Hey ho, einen wunderschönen guten Morgen, wunderschönen Freitag. Gleich gibt's erstmal wieder nochmal Updates aus der Country-Szene. Was gibt's dort so Neues? Unsere Country-News, die hört ihr direkt nach Johnny Cash, Ring of Fire und jetzt Jelly Roll. Hier ist Hands Up.

0: Alles, was wichtig ist vor dem Wochenende, erfahrt ihr jetzt bei unseren Country News. Und da gibt's auch Neuigkeiten zu Dolly Parton.
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3: Jetzt ist es offiziell. Kalifornien hat einen eigenen Dolly Parton-Tag. Der 25. September gehört dort ab sofort der Country-Ikone. Und geehrt wird Dolly dabei nicht nur für ihren musikalischen Einfluss, sondern auch für ihr Engagement für Bildung und Kinder.
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3: Die Music Raw Awards verraten uns, welche Country-Artists dieses Jahr an der Spitze sind. Diesen Mittwoch wurden die Gewinner bekannt gegeben. Ella Langley holt sich den Titel Female Artist and Entertainer of the Year. Mit Choose in Texas gewinnt sie außerdem Song of the Year. Außerdem gewinnt Riley Quinn Male Artist of the Year. Wir von The Wolf sagen herzlichen Glückwunsch.
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Cody Jinx mit Better Than The Bottle, seine neue Nummer hier bei mir im neuen Country Morgen auf The Wolf. Weiter geht's jetzt mit Ronnie Dunn und Brown Eyed Girl. Schönes Cover aus dem Jahr 2020. Schönen Freitag.

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1: Ich bin Katrin Müller. Überraschende Einigung in Wolfsburg. Der Aufsichtsrat von Volkswagen hat dem Sparpaket des Konzernvorstands einstimmig zugestimmt. Dabei will der Autobauer in den kommenden Jahren unter anderem weitere 50.000 Stellen weltweit streichen.
2: Es sind tiefe Einschnitte. Zusätzlich zum bereits beschlossenen Arbeitsplatzabbau werden weitere zehntausende Stellen gestrichen. Wie viele Jobs hierzulande abgebaut werden, ist noch unklar, aber es wird ein deutlicher Anteil sein. Ab dem Jahr 2031 stehen außerdem 4 Standorte auf der Kippe. Die VW-Werke Emden, Zwickau und Hannover sowie das Audi-Werk in Neckarsulm. Für sie könne aktuell keine wettbewerbsfähige Folgebelegung gewährleistet werden, hieß es. Konkrete Schließungen sind damit noch nicht beschlossen. Erst soll versucht werden, alternative Verwendungsmöglichkeiten zu finden. Ursula Winkler, Nachrichtenredaktion.
1: In Sachsen-Anhalt geht der Landtagswahlkampf in den Endspurt. Nach den jüngsten Umfragen wird die AfD die Wahl mit einem klaren Vorsprung gewinnen. Auch das politische Berlin blickt gespannt auf die Wahl.
3: Die meisten Parteien fahren viel Politprominenz hier aus der Hauptstadt auf. Die AfD hofft auf die absolute Mehrheit, um dann erstmals in Deutschland eine Landesregierung anzuführen. Schafft sie das nicht, dürfte es schwierig werden, eine Koalition auf die Beine zu stellen, denn die meisten anderen Parteien haben eine Zusammenarbeit mit der AfD ausgeschlossen. Aktuell regiert in Sachsen-Anhalt eine Koalition aus CDU, SPD und FDP. Das Bündnis wird aber allen Umfragen zufolge seine Mehrheit verlieren. Laut Befragung der Forschungsgruppe Wahlen waren zuletzt noch 31% der Befragten nicht sicher, wen oder ob sie wählen wollen. David Riemer, Berlin.
1: Nach dem Fund eines verdächtigen Gegenstands an einem Umspannwerk in Dormagen zwischen Köln und Düsseldorf geht die Polizei von einem Sabotagedelikt aus. Den Ermittlern liege ein Bekennerschreiben vor, in dem auch andere, schon öffentlich bekannte Verdachtsfälle in NRW und Brandenburg erwähnt seien, sagte ein Sprecher der Polizei Köln. Netflix erhöht nach mehr als 2 Jahren wieder die Preise in Deutschland. Das teuerste Premium-Abo mit 4K-Bildqualität und 3D-Sound kostet nun pro Monat 21,99 Euro statt zuvor 19,99 Euro. Das geht aus Angaben auf der Netflix-Website für Deutschland hervor. Auch andere Abos verteuerten sich im Schnitt um 2 Euro. Netflix ist der mit Abstand meistgenutzte Videostreaming-Anbieter und greift regelmäßig zu Preiserhöhungen.
4: Und jetzt für euch das Hessen-Update mit Talia Nürnberger. In Büttelborn ist der erste Bauschutt aus dem Atomkraftwerk Biblis angekommen. Laut RWE handelt es sich um freigemessene Abfälle. Gegen die Einlagerung hat es Widerstand gegeben. In Rüsselsheim hat Opel Richtfest für seine neue Zentrale gefeiert. Laut Opel entstehe dort ein Green Campus für Verwaltung, Forschung und Design. Am Feldberg im Taunus haben 3 14-Jährige offenbar einen Unfall mit einem Mercedes gebaut. Laut der Polizei sei der Wagen gegen einen Baum geprallt. Am Auto hätten gestohlene Kennzeichen gehangen.
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5: Auf der A66 Richtung Fulda zwischen Neuhof Nord und Fulda Süd steht ein kaputtes Fahrzeug auf dem linken Fahrstreifen. Ebenfalls ist dort eine Person auf der Fahrbahn unterwegs. Auf der A661 Richtung Darmstadt zwischen Frankfurt-Niedereschbach und Frankfurt-Eckenheim gibt es 1 Kilometer Stau. Ebenfalls Richtung Darmstadt zwischen Oberursel Nord und Oberursel gibt es Gefahr durch eine ungesicherte Unfallstelle auf dem rechten Fahrstreifen und dem Standstreifen. Wir wünschen euch eine gute Fahrt.
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5: In Trendelburg haben wir aktuell 20 Grad. Bad Hersfeld meldet 19 Grad, während es in Bad Marienberg 17 Grad sind. Heute erwartet euch ein schwüler Tag mit zeitweise Wolken und Regen. Das Ganze bei maximal 31 Grad.
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6: Hey ho, kurz nach 8, wunderschönen Freitag euch allen. Ich freue mich, ich bin heute nämlich nicht alleine im Studio, sondern habe einen tollen, tollen Gast. Und zwar aus den Staaten. Shayna Jean, Country Star aus Nashville, bringt natürlich spannende Stories mit und hat eben gerade auch schon für uns hier einfach ein exklusives Unplugged-Konzert gegeben. Ist wirklich genial gewesen. Habe ich natürlich aufgezeichnet, lade ich gleich direkt mal auf unseren Socials hoch. Guckt da gerne mal bei The Wolf auf Facebook oder Instagram vorbei und gleich haben wir sie dann wieder hier im Interview.

0: Hey ho, einen wunderschönen Freitag euch allen. Ich freue mich, denn ich bin heute nicht alleine im Studio, denn extra früh bei mir zu Gast im Country Morgen hier auf The Wolf ist ein Country-Star aus den Staaten, nämlich Shayna G. Wonderful morning. Glad to have you here.
1: Howdy, thanks for having me.
0: Für alle, die dich vielleicht bisher noch nicht kennen, please introduce yourself.
1: Howdy, my name is Shayna G. I live in Nashville, Tennessee. I'm originally from Los Angeles, California. I grew up playing rock and roll music and doing rodeo and skateboarding. And then I moved to Nashville and started writing country songs. And now I've been playing my country songs in 15 countries.
0: Also sie kommt aus Kalifornien, hat eigentlich so alles gemacht, was ziemlich cool ist. Sie skatet, hat Rockmusik gemacht und jetzt ist sie eben auf die gute Country-Schiene gekommen. Und das schon seit ganz, ganz langer Zeit. Sie ist sogar schon zum dritten Mal in Deutschland, habe ich gesehen. This is already your third time here or your third stint in Germany, isn't it? Is that right?
1: It's my fourth.
0: A fourth, already
1: yeah,
0: fourth.
1: Yeah, it's already my fourth. It's crazy. Time flies. The first time I came over was in 2022.
0: What would you say? What did we Germans do right that keeps bringing you back here?
1: I absolutely love the German fans. My first tour here was so amazing. I love the line dancing. And everyone is just so sweet. And it's so crazy when they come to the shows and they know the lyrics to my songs, even though they don't even speak English. And that just blows my mind. Yeah. Music is a universal language.
0: So when you compare the German fans with the ones in the States, what would you say? What's the biggest difference?
1: Honestly, nothing. People are people, and I just love people everywhere. And honestly, country music fans are just the best all around. So if you're listening to this radio station, you're awesome.
0: Yeah. Das habt ihr doch gehört, oder? Wenn ihr gerade reinhört, dann seid ihr wirklich wunderbar. Egal, ob in den Staaten oder in Deutschland. Country-Fans sind einfach eine große Country-Gemeinde. Glad you have to hear this morning. We will hear a lot of things more from you the next few hours. So, bleibt auf jeden Fall dran, wenn ihr noch ein bisschen mehr über Shayna G erfahren wollt. Sie ist übrigens gerade auch auf Tour hier bei uns in Deutschland. This

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1: Hallo ihr Lieben, ich kann es selber noch nicht glauben, aber es ist einfach schon wieder 2 Monate her, dass Luke Combs nach Europa gekommen ist. Ich weiß ja nicht, ob ihr das Glück hattet, ihn live zu sehen, weil er auch leider nicht nach Deutschland gekommen ist. Aber ich muss sagen, ich hatte die allerbeste Freundin der Welt, die sich bereit erklärt hat, mit mir nach Irland zu fliegen und in den Slane live zu sehen. Und ich muss sagen, es war wirklich jede Sekunde wert. Luke Combs einmal live zu sehen, war einfach schon so lange einer meiner größten Träume. Und ihn dann noch in Slane zu sehen, dass er einfach nochmal so ein ganz spezielles Venue ist und wir wirklich das Castle die ganze Zeit im Hintergrund gesehen haben, war einfach ein ganz besonderes Erlebnis. Und einer der Songs, auf dem ich mich damals am meisten gefreut habe, war Back in the Saddle, weil es auch einfach einer meiner absoluten Favorites vom neuen Album ist. Und deshalb gibt's für alle, die vielleicht auch noch ein bisschen Luke Combs Post-Concert-Depression haben, heute genau den Song. Deswegen heute mein The Wolf Song of the Day, Luke Combs mit Back in the Saddle.
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0: Und jetzt gibt's bei uns die Top 5 Fakten über Eric Church, die man selbst im Country-Mecker Nashville nicht kennt. Bevor sich Eric Church vollkommen der Musik widmete, überlegte er, ein Jurist zu werden.
1: Fakt 4.
0: Eric Church ist begeisterter Outdoor-Enthusiast. Am liebsten geht er jagen oder fischen.
1: Fakt 3.
0: Sein Markenzeichen sind seine vielen verschiedenen Sonnenbrillen. Diese trägt er nicht nur aus Modezwecken, sondern auch deshalb, weil er besonders empfindliche Augen hat, die er zum Beispiel vor viel Bühnenlicht schützen muss.
1: Fakt 2.
0: Church ist ein großer Fan von Bruce Springsteen. Seine musikalischen Vorbilder in der Country-Musik sind aber Legenden wie Merle Haggard oder Waylon Jennings.
1: Fakt 1.
0: Eric Church ist bekannt für seine energetischen und oft chaotischen Live-Shows. Bei einem Konzert in Denver 2014 verbrachte Church über 3 Stunden auf der Bühne und spielte über 35 Songs, ohne sich groß um seine Setlist zu kümmern.

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2: Natalia Nürnberger. In Kassel unter Neustadt hat eine mutmaßliche Ladendiebin einen Detektiv mit einer Nagelschere verletzt. Laut der Polizei soll die 49-Jährige in einem Supermarkt 3 Proteinriegel im Wert von rund 3,50 Euro geklaut haben. Als der Ladendetektiv sie ansprach und festhalten wollte, habe sie die Nagelschere gezückt und ihn an der Hand verletzt. Bei der Durchsuchung hätten Beamte außerdem eine geringe Menge Crack gefunden. Die Schere und die Drogen seien beschlagnahmt worden. Anschließend habe die 49-Jährige die Beamten zur Dienststelle begleiten müssen. Gegen sie werde unter anderem wegen räuberischen Diebstahls mit Waffen, gefährlicher Körperverletzung und eines Verstoßes gegen das Betäubungsmittelgesetz ermittelt. In Büttelborn ist der erste Bauschutt aus dem ehemaligen Atomkraftwerk Biblis angekommen. Laut RWE handelt es sich um freigemessene und nicht gefährliche Abfälle. Insgesamt sollen dort bis 2030 rund 3.200 Tonnen entsorgt werden. Gegen die Einlagerung hatte es jahrelang Widerstand gegeben. In Rüsselsheim hat Opel Richtfest für seine neue Zentrale gefeiert. Laut Opel entstehe dort ein moderner Green Campus mit Verwaltung, Forschung und Design. Fertig sein soll der Standort in der zweiten Jahreshälfte nächsten Jahres. Die Stadt hofft dadurch auf weitere Investoren. Am Feldberg im Taunus haben offenbar 3 14-Jährige einen Unfall mit einem Mercedes gebaut. Laut den Beamten sei der Wagen gegen einen Baum geprallt und anschließend verlassen worden. An dem Auto hätten außerdem gestohlene Kennzeichen gehangen. Die Beamten suchen jetzt nach Zeugen.
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3: Auf der A661 Richtung Darmstadt zwischen Oberursel Nord und Oberursel gibt es eine ungesicherte Unfallstelle auf dem rechten Fahrstreifen und dem Standstreifen. Ebenfalls Richtung Darmstadt zwischen Bad Homburger Kreuz und Frankfurt-Eckenheim gibt es 3 Kilometer Stau. Wir wünschen euch eine gute Fahrt.
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3: In Gießen sind es aktuell 19 Grad, in Butzbach ebenfalls 19. In Renneroth messen wir 17 Grad. Heute erwartet euch ein schwüler Tag mit zeitweise Wolken und Regen. Das Ganze bei maximal 31 Grad.
4: Hey ho, lasst uns gar nicht lang schnacken. Umso mehr guter Country hier läuft, desto schneller kommen wir in Richtung Wochenende rein. Creedence Clearwater Revival gleich mit Proud Mary und davor noch die Florida Georgia Line mit Cruise.

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0: Heute hier bei mir zu Gast im neuen Country Morgen auf The Wolf. Ein Country Star aus den Staaten, nämlich Shayna G. Good morning.
1: Howdy.
0: So, sie ist groß geworden in Kalifornien, hat sie uns schon verraten. Mittlerweile längst nach Nashville gezogen. You already told us about you're a California girl, but you now have been living in Nashville for years on. What part of your music is still unmistakably California, and what has Nashville added to you?
1: Nashville has added just the skill of being around the most talented people in the world. What is cool about Nashville is people come, if they're the best in their area, they all migrate to Nashville, and we have people there from Australia, Switzerland, Germany, everywhere. And it is just the best of the best. So it's just improved my skill for sure. But I do miss the beach from California.
0: I can imagine that. Would you say to be a successful country star, you have to move to Nashville?
1: I would have said that 10 years ago. But now with the internet, if you are an aspiring country singer or aspiring to do anything in the world, it doesn't matter if you what skill you're trying to do, post on the internet because you can reach everybody in the world from the internet.
0: Yeah, so best example are so many famous new country stars who are famous because of TikTok and so on, or?
1: Of course, and I mean, TikTok is where my stuff really popped up. I had been living in Nashville for 6 years already when my first song popped off on TikTok.
0: Ah, seht ihr mal, also so verändert sich also auch die Country-Szene in den Staaten. Ich übersetze nochmal ganz kurz. Sie hätte so vor 10, 15 Jahren auf jeden Fall noch gesagt, ja, man muss eigentlich schon nach Nashville auf jeden Fall ziehen, um erfolgreich zu werden in der Country-Szene. Mittlerweile reicht es vielleicht auch, egal wo man ist, einfach Content im Internet zu liefern. Interessant auf jeden Fall. Shayna G, die ist aktuell auch auf Europa-Tour, natürlich auch mehrfach noch bei uns in Deutschland und heute ist sie eben bei uns zu Gast im neuen Country Morgen hier auf The Wolf. Glad to have you here.
1: I'm so happy to be here. I love coming over here every single time.

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1: Ich bin Katrin Müller. Kurz vor der Landtagswahl in Sachsen-Anhalt liegt die AfD laut einer Umfrage der Forschungsgruppe Wahlen für das ZDF weiter klar vor der CDU. Demnach kommt die AfD auf 41%. Die CDU liegt unverändert bei 23%. Auf Platz 3 folgt die Linke mit 11,5%. Die SPD kommt auf 8,5%. Die Grünen stehen unverändert bei 6%. Bei einem Wahlergebnis wie in dieser Umfrage würde die AfD demnach ihr Ziel verfehlen, allein zu regieren. Nach dem Fund eines verdächtigen Gegenstands in einem Umspannwerk in Dormagen zwischen Köln und Düsseldorf geht die Polizei von einem Sabotagedelikt aus. Den Ermittlern liege ein Bekennerschreiben vor, in dem auch andere schon öffentlich bekannte Verdachtsfälle in NRW und Brandenburg erwähnt seien, sagte ein Polizeisprecher.
2: Die Berliner Zeitung Taz berichtet, sie habe ein Bekennerschreiben zu dem Vorfall in Brandenburg erhalten. Hier war ja am Dienstagmorgen in der Nähe eines Kraftwerks auch ein selbstgebauter Flugkörper gefunden worden und einen ähnlichen Vorfall gab es auch noch in Bergheim bei Köln. Laut Poststempel kam das Bekennerschreiben aus NRW. Der Absender bezeichnet sich selbst als Einzeltäter und erklärt, er habe das getan, weil die Nutzung fossiler Brennstoffe unermessliches Leid verursache. Fiona Reinhardt, Nachrichtenredaktion.
1: Überraschende Einigung in Wolfsburg. Der Aufsichtsrat von Volkswagen hat dem Sparpaket des Konzernvorstands einstimmig zugestimmt. Dabei will der Autobauer in den kommenden Jahren unter anderem weitere 50.000 Stellen weltweit streichen. Im VW-Konzern stehen außerdem 4 Werke auf der Kippe. Für die Standorte Emden, Zwickau, Hannover und Neckarsulm könne keine wettbewerbsfähige Folgebelegung gestaffelt ab den Jahren 2031 bis 2034 gewährleistet werden, erklärte VW. Heute öffnet in Berlin die internationale Funkausstellung ihre Pforten für alle Besucher. Fast 2000 Aussteller präsentieren bis zum 8. September ihre Produkte. Im Mittelpunkt steht diesmal der smarte Haushalt.
3: Der KI-unterstützte Backofen identifiziert mehr als 100 Gerichte automatisch und schlägt die passenden Einstellungen vor. Und dann gibt's noch den innovativen Nass-Trockensauger. Der hat nicht nur einen Akku, der 40 Minuten hält. Er hat auch einen Sensor, der den Verschmutzungsgrad des Bodens erkennt und Wassermenge und Saugleistung automatisch anpasst. Uli Reitinger, Berlin.
1: Die Veranstalter der IFA erwarten rund 220.000 Besucher.
4: Und jetzt für euch das Hessen-Update mit Talia Nürnberger. In Büttelborn ist der erste Bauschutt aus dem Atomkraftwerk Biblis angekommen. Laut RWE handelt es sich um freigemessene Abfälle. Gegen die Einlagerung hat es Widerstand gegeben. In Rüsselsheim hat Opel Richtfest für seine neue Zentrale gefeiert. Laut Opel entstehe dort ein Green Campus für Verwaltung, Forschung und Design. Am Feldberg im Taunus haben 3 14-Jährige offenbar einen Unfall mit einem Mercedes gebaut. Laut der Polizei sei der Wagen gegen einen Baum geprallt. Am Auto hätten gestohlene Kennzeichen gehangen.
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5: Auf der A661 Richtung Darmstadt gibt es zwischen Niedereschbach und Eckenheim 2 Kilometer Stau. Im weiteren Verlauf zwischen Oberursel Nord und Oberursel stockt der Verkehr wegen einer Unfallaufnahme. Auf der A5 Richtung Darmstadt liegt zwischen Langenmörfelden und Weiterstadt ein Reifen auf der Fahrbahn. Gute Fahrt.
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5: In Bad Hersfeld sind es aktuell 20 Grad, in Fulda haben wir 21 und in Siegen messen wir 19 Grad. Heute erwartet euch ein schwüler Tag mit zeitweise Wolken und Regen. Das Ganze bei maximal 31 Grad.

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1: Natalia Nürnberger. In Kassel unter Neustadt hat eine mutmaßliche Ladendiebin einen Detektiv mit einer Nagelschere verletzt. Laut der Polizei soll die 49-Jährige in einem Supermarkt 3 Proteinriegel im Wert von rund 3,50 Euro geklaut haben. Als der Ladendetektiv sie ansprach und festhalten wollte, habe sie die Nagelschere gezückt und ihn an der Hand verletzt. Bei der Durchsuchung hätten Beamte außerdem eine geringe Menge Crack gefunden. Die Schere und die Drogen seien beschlagnahmt worden. Anschließend habe die 49-Jährige die Beamten zur Dienststelle begleiten müssen. Sie werde unter anderem wegen räuberischen Diebstahls mit Waffen, gefährlicher Körperverletzung und eines Verstoßes gegen das Betäubungsmittelgesetz ermittelt. In Bittelborn ist der erste Bauschutt aus dem ehemaligen Atomkraftwerk Biblis angekommen. Laut RWE handelt es sich um freigemessene und nicht gefährliche Abfälle. Insgesamt sollen dort bis 2030 rund 3200 Tonnen entsorgt werden. Gegen die Einlagerung hatte es jahrelang Widerstand gegeben. In Rüsselsheim hat Opel Richtfest für seine neue Zentrale gefeiert. Laut Opel entstehe dort ein moderner Green Campus mit Verwaltung, Forschung und Design. Fertig sein soll der Standort in der zweiten Jahreshälfte nächsten Jahres. Die Stadt hofft dadurch auf weitere Investoren. Am Feldberg im Taunus haben offenbar 3 14-Jährige einen Unfall mit einem Mercedes gebaut. Laut den Beamten sei der Wagen gegen einen Baum geprallt und anschließend verlassen worden. An dem Auto hätten außerdem gestohlene Kennzeichen gehangen. Die Beamten suchen jetzt nach Zeugen.
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2: Auf der A666 Richtung Darmstadt gibt es zwischen Frankfurt-Niedereschbach und Frankfurt-Eckenheim 2 Kilometer Stau. Im weiteren Verlauf Richtung Darmstadt läuft zwischen Oberursel Nord und Oberursel eine Unfallaufnahme auf dem rechten Fahrstreifen und dem Standstreifen. 1 Kilometer Stau. Auf der A5 Richtung Kassel liegen zwischen Frankfurt-Westhafen und Westkreuz Frankfurt Gegenstände auf dem linken und dem mittleren Fahrstreifen. Wir wünschen euch eine gute Fahrt.
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2: In Baunatal haben wir aktuell 20 Grad, in Trendelburg sind es 21. Göttingen meldet ebenfalls 20 Grad. Heute erwartet euch ein schwüler Tag mit zeitweise Wolken und Regen. Das Ganze bei maximal 31 Grad.

0: Hallo ihr Lieben, ich kann es selber noch nicht glauben, aber es ist einfach schon wieder 2 Monate her, dass Luke Combs nach Europa gekommen ist. Ich weiß ja nicht, ob ihr das Glück hattet, ihn live zu sehen, weil er auch leider nicht nach Deutschland gekommen ist. Aber ich muss sagen, ich hatte die allerbeste Freundin der Welt, die sich bereit erklärt hat, mit mir nach Irland zu fliegen und ihn in Slane live zu sehen. Und ich muss sagen, es war wirklich jede Sekunde wert. Luke Combs einmal live zu sehen, war einfach schon so lange einer meiner größten Träume. Und ihn dann noch in Slane zu sehen, dass er einfach nochmal so ein ganz spezielles Venue ist und wir wirklich das Castle die ganze Zeit im Hintergrund gesehen haben, war einfach ein ganz besonderes Erlebnis. Und einer der Songs, auf dem ich mich damals am meisten gefreut habe, war Back in the Saddle, weil es auch einfach einer meiner absoluten Favorites vom neuen Album ist. Und deshalb gibt's für alle, die vielleicht auch noch ein bisschen Luke Combs Post-Concert Depression haben, heute genau den Song. Deswegen heute mein The Wolf Song of the Day, Luke Combs mit Back in the Saddle.
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1: Ich bin Katrin Müller. Kurz vor der Landtagswahl in Sachsen-Anhalt liegt die AfD laut einer Umfrage der Forschungsgruppe Wahlen für das ZDF weiter klar vor der CDU. Demnach kommt die AfD auf 41%. Die CDU liegt unverändert bei 23%. Auf Platz 3 folgt die Linke mit 11,5%. Die SPD kommt auf 8,5%. Die Grünen stehen unverändert bei 6%. Bei einem Wahlergebnis wie in dieser Umfrage würde die AfD demnach ihr Ziel verfehlen, allein zu regieren. Nach dem Fund eines verdächtigen Gegenstands an einem Umspannwerk in Dormagen zwischen Köln und Düsseldorf geht die Polizei von einem Sabotagedelikt aus. Den Ermittlern liege ein Bekennerschreiben vor, in dem auch andere schon öffentlich bekannte Verdachtsfälle in NRW und Brandenburg erwähnt seien, sagte ein Polizeisprecher.
2: Die Berliner Zeitung Taz berichtet, sie habe ein Bekennerschreiben zu dem Vorfall in Brandenburg erhalten. Hier war ja am Dienstagmorgen in der Nähe eines Kraftwerks auch ein selbstgebauter Flugkörper gefunden worden und einen ähnlichen Vorfall gab es auch noch in Bergheim bei Köln. Laut Poststempel kam das Bekennerschreiben aus NRW. Der Absender bezeichnet sich selbst als Einzeltäter und erklärt, er habe das getan, weil die Nutzung fossiler Brennstoffe unermessliches Leid verursache. Fiona Reinhardt, Nachrichtenredaktion.
1: Überraschende Einigung in Wolfsburg. Der Aufsichtsrat von Volkswagen hat dem Sparpaket des Konzernvorstands einstimmig zugestimmt. Dabei will der Autobauer in den kommenden Jahren unter anderem weitere 50.000 Stellen weltweit streichen. Im VW-Konzern stehen außerdem 4 Werke auf der Kippe. Für die Standorte Emden, Zwickau, Hannover und Neckarsulm könne keine wettbewerbsfähige Folgebelegung gestaffelt ab den Jahren 2031 bis 2034 gewährleistet werden, erklärte VW. Heute öffnet in Berlin die internationale Funkausstellung ihre Pforten für alle Besucher. Fast 2000 Aussteller präsentieren bis zum 8. September ihre Produkte. Im Mittelpunkt steht diesmal der smarte Haushalt.
3: Der KI-unterstützte Backofen identifiziert mehr als 100 Gerichte automatisch und schlägt die passenden Einstellungen vor. Und dann gibt's noch den innovativen Nass-Trockensauger. Der hat nicht nur einen Akku, der 40 Minuten hält. Er hat auch einen Sensor, der den Verschmutzungsgrad des Bodens erkennt und Wassermenge und Saugleistung automatisch anpasst. Uli Reitinger, Berlin.
1: Die Veranstalter der IFA erwarten rund 220.000 Besucher.
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4: Auf der A67 Richtung Darmstadt gibt es zwischen Lorsch und Pfungstadt 3 Kilometer Stau. Auf der A661 Richtung Darmstadt läuft zwischen Oberursel Nord und Oberursel eine Unfallaufnahme auf dem rechten Fahrstreifen. Der Stau ist 1 Kilometer lang. Im weiteren Verlauf zwischen Frankfurt-Heddernheim und Frankfurt-Eckenheim stockt der Verkehr auf 2 Kilometern. Wir wünschen euch eine gute Fahrt.
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4: In Korbach sind es aktuell 20 Grad, in Renneroth haben wir 19 Grad und in Kassel messen wir 21 Grad. Heute erwartet euch ein schwüler Tag mit zeitweise Wolken und Regen. Das Ganze bei maximal 31 Grad.
5: Hey ho, einen schönen Freitag euch allen. Nicht mehr lang, dann habt ihr das geschafft, dann geht's rein in Richtung Wochenende. Und wir haben ja heute hier bei The Wolf einen tollen, tollen Gast, und zwar Shayna Jean, Countrystar aus den Staaten. Und die hat heute auch schon hier ein exklusives Unplugged-Konzert bei uns gegeben. Habe ich natürlich für euch alles aufgezeichnet. Findet ihr dann gleich bei uns auf unseren Socials. Also gerne mal The Wolf auf Facebook oder Instagram abchecken für ein exklusives Unplugged-Konzert von Shayna Jean. Gleich haben wir sie natürlich dann auch nochmal im Interview. Solange gibt's gute Musik. Harry Nilsson, Everybody's Talking und auch Drake Milligan. Here's What I Couldn't Forget.

0: Country-Musik und Live-Auftritte, das ist eine Kombi, die seit Jahrzehnten die Herzen der Fans höher schlagen lässt. Und wer denkt da nicht an die legendäre Nacht im Jahr 1968?
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0: Ich spreche natürlich von Johnny Cash' ikonischen Konzert im Folsom State Prison. Mit Hello, I'm Johnny Cash begrüßte der Man in Black damals das Publikum, eine Gruppe von Insassen, und lieferte eine unvergessliche Performance ab. Springen wir ein bisschen weiter in eine Zeit, als Garth Brooks begann, die Country-Musikszene zu revolutionieren.
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0: Sein Konzert im Central Park in New York City im Jahr 1997 ist bis heute natürlich legendär. Vor mehr als, ja, ihr habt richtig gehört, 980.000 Menschen legte Garth eine Show hin, die bis heute neue Maßstäbe setzte. Aber wir dürfen natürlich auch die jüngere Generation nicht vergessen, und da kommt man natürlich aktuell nicht an Taylor Swift vorbei.

0: verursachte Erdbeben, glitzernde Kostüme und volle Städte. Die sogenannten Swifties folgen ihrem großen Idol überall hin und lösen während ihrer Live-Shows nicht zu vergleichende Hypewellen aus. Aber egal in welcher Größenordnung, sind wir mal ganz ehrlich, Country und Live-Musik, das passt einfach zusammen.
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2: Auf der A67 Richtung Darmstadt gibt es zwischen Gernsheim und Pfungstadt 5 Kilometer Stau. Auf der A661 Richtung Darmstadt stockt der Verkehr zwischen Frankfurt-Niedereschbach und Frankfurt-Eckenheim auf 4 Kilometern. Gute Fahrt.
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2: In Schlüchtern sind es aktuell 22 Grad. In Baunatal messen wir 21 Grad und in Siegen haben wir 20 Grad. Heute erwartet euch ein schwüler Tag mit zeitweise Wolken und Regen. Das Ganze bei maximal 31 Grad.
3: Ich bin heute Morgen nicht allein hier bei mir im neuen Country Morgen auf The Wolf, sondern ich habe einen wunderbaren Gast hier bei mir im Studio, nämlich Shayna G. Good morning.
4: Howdy.
3: Ein Country-Star aus den Staaten, die aber gerade eben bei uns in Europa auf Tour ist. You are on tour right now. Where can we see you?
4: I'm so excited to be back here on tour. We're only playing one venue that I've done before, and that was Four Corners. We sold it out last time, so hoping to sell it out again. So if you're in the Munich kind of area, come to that. And then I'm playing Lake Constance, which I've never played before. And it's like a booze cruise is what we call them in the States. But it'll be a concert with a cruise, and I don't think there's anything better than playing music on the water.
3: Also nur, um das nochmal kurz klarzustellen, sie ist einfach auf einem Boot, spielt die Musik und ihr könnt eben auf dieser Reise mit dabei sein. Also wie cool ist das denn bitte? To someone who hasn't seen you live yet, why should they come to your show?
4: People who have never seen me live should come to the show because it is just, you'll feel every emotion, everybody in the audience will feel connected, and I love to get a little drunk, I love to get the crowd drunk, we love to laugh together, we love to cry together, I will make you feel every emotion and forget about your problems at home.
3: Oh, das klingt doch ganz, ganz toll, oder? Also, wenn ihr Lust habt, ein bisschen Party zu machen mit Shayna G, dann kommt doch sehr, sehr gerne zu ihren Shows. Sie spielt jetzt gleich mehrere, auch noch rund um Deutschland übrigens, in den kommenden Tagen und auch Wochen. Last words, is there anything you always wanted to say to the German country community?
4: I just love that the German country community is becoming so big. When I first came over here, it seemed like country was just starting to get its little pop over here, and now I feel like it's full blown. I mean, you guys have a radio station here now. When I first moved here,
3: yes,
4: there wasn't even a country radio station. So just keep listening to that country music, keep being real people, because the realest people is how us as writers get stories. And I just love meeting every single person, and I can't wait to be back.
3: Sie sagt also auch nochmal, die Country-Szene, die entwickelt sich und entwickelt sich. Shayna G, heute den ganzen Tag hier bei uns zu Gast bei The Wolf. Also hört immer wieder rein.

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1: Ich bin Katrin Müller. Nach Attacken auf die Stromversorgung laufen die Ermittlungen. Nach dem jüngsten Sabotageversuch an einem Umspannwerk in Dormagen überprüft die Polizei nun gezielt ein weiteres Umspannwerk in Weißweiler bei Aachen. Der Hinweis auf diesen Ort kam laut Polizei durch ein Bekennerschreiben.
2: Schon nach den Vorfällen vom Dienstag in NRW und Südbrandenburg hatten die Ermittler einen möglichen Zusammenhang vermutet. Auch diese Orte werden laut Polizei in dem Bekennerschreiben erwähnt. Jetzt sollen offenbar wieder Abschussvorrichtungen mit Zeitschaltuhren für selbstgebaute Raketen entdeckt worden sein. Verfasser des Bekennerschreibens, das an die Taz ging, soll eine Einzelperson sein, laut Polizei aus Protest gegen die Nutzung fossiler Brennstoffe. Größere Schäden oder Stromausfälle gab es bislang zwar nicht, die Vielzahl der Vorkommnisse beunruhigt aber wohl viele. Diana Kramer, Nachrichtenredaktion.
1: Kurz vor der Landtagswahl in Sachsen-Anhalt liegt die AfD laut einer Umfrage für das ZDF weiter klar vor der CDU. Demnach kommt die AfD auf 41%. Die CDU liegt bei 23%, auf Platz 3 folgt die Linke mit 11,5%, dahinter die SPD mit 8,5% und die Grünen mit 6%. Bei einem Wahlergebnis wie in dieser Umfrage würde die AfD ihr Ziel verfehlen, allein zu regieren. Der VW-Konzern steht vor einem einschneidenden Umbau. Der Aufsichtsrat von Europas größtem Autobauer hat bereits am Abend überraschend einstimmig weite Teile eines Sanierungskonzepts des Vorstands um Konzernchef Blume gebilligt. Der Plan sieht den Abbau von 50.000 weiteren Jobs weltweit bei VW vor.
3: Der sogenannte Zukunftsplan 2030 ist nach VW-Angaben das strategisch tiefgreifendste Transformationsprogramm in der Geschichte des Unternehmens. Die Sparmaßnahmen seien notwendig für einen nachhaltigen und langfristigen Erfolg. Die Gewerkschaft IG Metall und der Betriebsrat sind überzeugt, mit der Zustimmung zu dem Sparpaket sei eine Eskalation verhindert worden, da keine Werke geschlossen werden. Vom Tisch sind diese Schließungen aber noch nicht, warnt ein Autoexperte. Sie seien zwar nicht beschlossen, aber auch nicht ausgesetzt. Fiona Reinhardt, Nachrichtenredaktion.
1: Etwa jede oder jeder neunte Erwerbstätige in Deutschland wünscht sich eine andere Arbeitszeit. 3,8 Millionen wollen weniger arbeiten, 1,5 Millionen mehr. Das berichtet das Statistische Bundesamt auf der Grundlage des Mikrozensus 2025.
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4: Auf der A67 Richtung Darmstadt gibt es zwischen Gernsheim und Pfungstadt 4 Kilometer Stau. Auf der A7 Richtung Würzburg stauen sich zwischen Fulda Nord und Bad Brückenau-Volkers die Fahrzeuge ebenfalls auf 4 Kilometern. Auf der A661 Richtung Bad Homburg steht zwischen Frankfurt Ost und Frankfurt-Friedberger Landstraße ein kaputtes Fahrzeug auf dem Standstreifen. Eine Person wechselt einen Reifen auf der Fahrbahn. Dadurch staut es sich auf 2 Kilometern. Habt eine gute und sichere Fahrt.
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4: In Bad Hersfeld haben wir aktuell 21 Grad, in Fulda ebenfalls 21, Eisenach meldet 22 Grad. In den nächsten Stunden ist es überwiegend regnerisch mit leichtem Regen. Heute Nacht sinkt das Thermometer auf frische 13 Grad. Morgen wird es dann wechselhaft mit teils bewölktem Himmel und Regen bei bis zu 25 Grad.
5: Einen wunderschönen Freitag euch ein. Wir haben es kurz nach 11 und damit ihr wirklich informiert ins Wochenende reinstarten könnt, gibt's jetzt hier für euch nochmal unsere Country News.
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7: Jetzt ist es offiziell. Kalifornien hat einen eigenen Dolly Parton-Tag. Der 25. September gehört dort ab sofort der Country-Ikone. Und geehrt wird Dolly dabei nicht nur für ihren musikalischen Einfluss, sondern auch für ihr Engagement für Bildung und Kinder.
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7: Die Music Raw Awards verraten uns, welche Country-Artists dieses Jahr an der Spitze sind. Diesen Mittwoch wurden die Gewinner bekannt gegeben. Ella Langley holt sich den Titel Female Artist and Entertainer of the Year. Mit Choose in Texas gewinnt sie außerdem Song of the Year. Außerdem gewinnt Riley Quinn Male Artist of the Year. Wir von The Wolf sagen herzlichen Glückwunsch.
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2: Hey, we're Dan and Shay.
3: And this is Save Me the Trouble.
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5: We're so proud of
6: Wir sind so stolz auf diesen Song, einer unserer absoluten Favoriten. Jedes Mal, wenn ich ihn höre, denke ich, Shay Mooney ist einfach der beste Sänger überhaupt. Er hat sich hier wirklich die Seele aus dem Leib gesungen. Schon als wir den Song geschrieben haben, hatten wir diese Vision, ihn live zu performen. Und wir glauben, das wird einer dieser Songs, den jeder mitsingt. Er setzt den Ton für unser neues Album und wir hoffen, dass er euch genauso gefällt wie uns.
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7: Auf der A5 Richtung Darmstadt gibt es zwischen Heppenheim und Seeheim-Jugenheim 7 Kilometer Stau. Ebenfalls Richtung Darmstadt liegt zwischen Bensheim und Zwingenberg eine ungesicherte Unfallstelle auf dem linken Fahrstreifen. Auf der A7 Richtung Würzburg steht ihr zwischen Fulda Nord und Bad Brückenau-Volkers auf 5 Kilometern im Stau. In der Gegenrichtung, Richtung Fulda, blockiert ein kaputter Lastwagen zwischen Homberg an der Efze und Bad Hersfeld-West den rechten Fahrstreifen. Gute Fahrt.
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7: Bei euch in Butzbach sind es aktuell 24 Grad. In Fulda messen wir 22 Grad und Korbach meldet 21 Grad. In den nächsten Stunden ist es überwiegend regnerisch mit leichtem Regen. Heute Nacht sinkt das Thermometer auf frische 13 Grad. Morgen wird es dann wechselhaft mit teils bewölktem Himmel und Regen bei bis zu 25 Grad.
8: Hey ho, ich wünsche euch jetzt schon mal ein ganz, ganz tolles Wochenende. Ich hoffe, ihr habt irgendwas Schönes geplant. Ich freue mich mal, dass ich nichts geplant habe, sondern einfach einen ruhigen machen kann. Ich freue mich gleich so sehr auf meinen Mittagsschlaf. Habe ich auch bitter nötig. Und dazu gibt es von mir jetzt aber noch guten Country. Zum Beispiel gleich The City of New Orleans. Und davor noch Dasher mit Austin Boots. Stop working. Ich bin Zettel, wünsche euch einen schönen Freitag.

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1: Ich bin Katrin Müller. Nach Attacken auf die Stromversorgung laufen die Ermittlungen auf Hochtouren. Nach dem jüngsten Sabotageversuch an einem Umspannwerk in Dormagen überprüft die Polizei nun gezielt ein weiteres Umspannwerk in Weißweiler bei Aachen. Der Hinweis auf diesen Ort kam laut Polizei durch ein Bekennerschreiben. Deutschland treibt seinen Plan zu sogenannten Return Hubs weiter voran. In diese geplanten Abschiebezentren sollen ausreisepflichtige Ausländer kommen, die nicht in ihre Herkunftsländer zurückgebracht werden können. Heute trifft sich Innenminister Dobrindt dazu in Kopenhagen mit Vertretern aus den Niederlanden, Österreich, Griechenland und Dänemark.
2: Die Länder wollen diese Abschiebezentren gemeinsam in Staaten außerhalb der EU einrichten. Mit welchen Ländern man im Gespräch ist, ist aber vorerst vertraulich. In den sogenannten Return Hubs sollen Ausländer untergebracht werden, die nicht abgeschoben werden können. Zum Beispiel, weil sich ihr Heimatland im Krieg befindet oder sie nicht zurücknehmen will. Das kann abgelehnte Asylbewerber gleichermaßen betreffen wie Ausländer, die sich strafbar gemacht haben. Aus Skandinavien, Sigrid Harms.
1: Die Krise in der Thüringer Brombeer-Koalition verschärft sich weiter. 9 weitere BSW-Abgeordnete wollen die Fraktion im Landtag und die Partei verlassen. Nach dpa-Informationen sind auch alle 3 BSW-Minister darunter. Davor waren schon 3 andere Abgeordnete aus Partei und Fraktion ausgetreten. Sie wollen mit einer eigens gegründeten Partei Deine Stimme zählt eine parlamentarische Gruppe bilden. Streaming-Fans müssen tiefer in die Tasche greifen. Netflix erhöht nach mehr als 2 Jahren wieder die Preise in Deutschland. Nahezu jedes hierzulande verfügbare Abo wird um 2 Euro pro Monat teurer.
3: Wie bei den vorherigen Preiserhöhungen, die letzte gab es im April 2024, wird auch dieses Mal als Grund das größere Angebot genannt und die damit verbundenen Investitionen. Bisher akzeptierten auch immer genug Kunden die höheren Preise, sodass das Geschäft von Netflix weiter wächst. Das teuerste Premium-Abo kostet jetzt statt 19,99 Euro 21,99 Euro im Monat. Auch das weit verbreitete Standard-Abo wird 2 Euro teurer und steigt auf 15,99 Euro. Diana Kramer, Nachrichtenredaktion.
1: Netflix ist der mit Abstand meistgenutzte Videostreaming-Anbieter und greift regelmäßig zu Preiserhöhungen.
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4: Auf der A7 Richtung Würzburg zwischen Fulda Nord und Bad Brückenau-Wildflecken gibt es 6 Kilometer Stau. Ebenfalls auf der A7 Richtung Fulda zwischen Homberg-Efze und Bad Hersfeld-West steht ein kaputter Lastwagen auf dem rechten Fahrstreifen. Der rechte Fahrstreifen ist gesperrt. Auf der A67 Richtung Darmstadt zwischen Lorsch und Pfungstadt gibt es 6 Kilometer Stau. Auf der A5 Richtung Darmstadt zwischen Heppenheim und Seeheim-Jugenheim gibt es 5 Kilometer Stau. In der Gegenrichtung Richtung Kassel zwischen Fernwald und Reiskirchen gibt es ebenfalls 5 Kilometer Stau. Wir wünschen euch eine gute Fahrt.
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4: In Bad Marienberg sind es aktuell 20 Grad, in Schlüchtern haben wir 24 Grad und in Korbach messen wir 22 Grad. In den nächsten Stunden ist es überwiegend regnerisch mit leichtem Regen. Heute Nacht sinkt das Thermometer auf frische 13 Grad. Morgen wird es dann wechselhaft mit teils bewölktem Himmel und Regen bei bis zu 25 Grad.
5: Es ist Freitag, kurz nach 12. Hier ist Deutschlands Country Radio The Wolf. Hallo liebe Country-Freunde, hallo liebe Wölfe. Es ist Zeit für Hardy, Dierks Bentley und Breland zusammen. Die haben vor ein paar Jahren rausgebracht Beers on Me. Und genau damit starten wir jetzt rein in den Country-Nachmittag. Ich bin Phil, finde schön, dass ihr mit dabei seid. Ich hätte gleich noch für euch einen Frankie Ballard mit am Start. Adrian Nunez ist noch mit dabei. Die Eagles singen für uns. Leute, es wird ein wunderschöner Freitagmittag.
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1: Hey, it's Kane Brown and this is my song, I Can Feel It.
2: I can feel it in the air.
3: Der Song ist entstanden, als wir überlegt haben, wer mit mir bei Stage Couch auftreten könnte. Einer der Namen auf der Liste war Phil Collins. Kurz danach waren wir in Kanada und dann war der Song plötzlich da. Ich habe mich sofort in ihn verliebt. Vor allem wegen des Drumbeats, den einfach jeder kennt. Ich freue mich riesig darauf, ihn live zu spielen. Schon als wir ihn geschrieben haben, hatte ich diese Bilder im Kopf. Ich kann es kaum erwarten, dass ihr ihn hört und mit uns dazu abfeiert.

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1: Auf der A7 Richtung Würzburg gibt es zwischen dem Fuldaer Dreieck und Bad Brückenau-Wildflecken 9 Kilometer Stau. In der Gegenrichtung Richtung Fulda steht zwischen Homberg und Bad Hersfeld-West ein kaputter Lastwagen auf dem rechten Fahrstreifen. Die Fahrbahn ist dort verengt. Auf der A5 Richtung Darmstadt stockt der Verkehr zwischen Zwingenberg und dem Darmstädter Kreuz auf 6 Kilometern. Ebenfalls auf der A5 Richtung Darmstadt steht zwischen Darmstadt-Eberstadt und dem Darmstädter Kreuz ein kaputtes Fahrzeug auf dem rechten Fahrstreifen. Wir wünschen euch eine gute Fahrt.
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1: In Siegen sind es aktuell 22 Grad. Wetzlar und Fulda melden beide 24 Grad. In den nächsten Stunden ist es überwiegend regnerisch mit leichtem Regen. Heute Nacht sinkt das Thermometer auf frische 13 Grad. Morgen wird es dann wechselhaft mit teils bewölktem Himmel und Regen bei bis zu 25 Grad.
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2: Die Zac Brown Band mit Chicken Fried um knapp 12:30. Die Bellamy Brothers gleich auch noch mit dabei. Let Your Love Flow. Luke Combs mal wieder mit seinem Klassiker Fast Car. Mumford & Sons, Chase Beckham und noch so viele mehr. Leute, da kommt eine wunderbare halbe Stunde voller New Country and the Legends auf euch zu. Hier ist Deutschlands Country Radio The Wolf. Auf geht's, rein in die Musik. Das ist die Zac Brown Band.

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1: Ich bin Katrin Müller. Nach Attacken auf die Stromversorgung laufen die Ermittlungen auf Hochtouren. Nach dem jüngsten Sabotageversuch an einem Umspannwerk in Dormagen überprüft die Polizei nun gezielt ein weiteres Umspannwerk in Weißweiler bei Aachen. Der Hinweis auf diesen Ort kam laut Polizei durch ein Bekennerschreiben. Deutschland treibt seinen Plan zu sogenannten Return Hubs weiter voran. In diese geplanten Abschiebezentren sollen ausreisepflichtige Ausländer kommen, die nicht in ihre Herkunftsländer zurückgebracht werden können. Heute trifft sich Innenminister Dobrindt dazu in Kopenhagen mit Vertretern aus den Niederlanden, Österreich, Griechenland und Dänemark.
2: Die Länder wollen diese Abschiebezentren gemeinsam in Staaten außerhalb der EU einrichten. Mit welchen Ländern man im Gespräch ist, ist aber vorerst vertraulich. In den sogenannten Return Hubs sollen Ausländer untergebracht werden, die nicht abgeschoben werden können. Zum Beispiel, weil sich ihr Heimatland im Krieg befindet oder sie nicht zurücknehmen will. Das kann abgelehnte Asylbewerber gleichermaßen betreffen wie Ausländer, die sich strafbar gemacht haben. Aus Skandinavien, Sigrid Harms.
1: Die Krise in der Thüringer Brombeer-Koalition verschärft sich weiter. 9 weitere BSW-Abgeordnete wollen die Fraktion im Landtag und die Partei verlassen. Nach dpa-Informationen sind auch alle 3 BSW-Minister darunter. Davor waren schon 3 andere Abgeordnete aus Partei und Fraktion ausgetreten. Sie wollen mit einer eigens gegründeten Partei Deine Stimme zählt eine parlamentarische Gruppe bilden. Streaming-Fans müssen tiefer in die Tasche greifen. Netflix erhöht nach mehr als 2 Jahren wieder die Preise in Deutschland. Nahezu jedes hierzulande verfügbare Abo wird um 2 Euro pro Monat teurer.
3: Wie bei den vorherigen Preiserhöhungen, die letzte gab es im April 2024, wird auch dieses Mal als Grund das größere Angebot genannt und die damit verbundenen Investitionen. Bisher akzeptierten auch immer genug Kunden die höheren Preise, sodass das Geschäft von Netflix weiter wächst. Das teuerste Premium-Abo kostet jetzt statt 19,99 Euro 21,99 Euro im Monat. Auch das weit verbreitete Standard-Abo wird 2 Euro teurer und steigt auf 15,99 Euro. Diana Kramer, Nachrichtenredaktion.
1: Netflix ist der mit Abstand meistgenutzte Videostreaming-Anbieter und greift regelmäßig zu Preiserhöhungen.
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4: Auf der A7 Richtung Würzburg, zwischen Fuldaer Dreieck und Bad Brückenau-Wildflecken, gibt es 12 Kilometer Stau. In der Gegenrichtung, Richtung Fulda, zwischen Homberg-Efze und Bad Hersfeld-West, laufen Bergungsarbeiten. Ein kaputter Lastwagen blockiert den rechten Fahrstreifen. Auf der A3 Richtung Köln, zwischen Wiesbadener Kreuz und Niedernhausen, staut es sich auf 4 Kilometern. Ebenfalls stehen 2 kaputte Fahrzeuge auf dem Standstreifen. Wir wünschen euch eine gute Fahrt.
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4: In Winterberg haben wir aktuell 21 Grad. In Wetzlar sind es 25 Grad. Bad Marienberg meldet ebenfalls 21 Grad. In den nächsten Stunden ist es überwiegend regnerisch mit leichtem Regen. Heute Nacht sinkt das Thermometer auf frische 13 Grad. Morgen wird es dann wechselhaft mit teils bewölktem Himmel und Regen bei bis zu 25 Grad.
5: Es ist kurz nach 1, es ist Freitag, der 4. September, Deutschlands Country Radio The Wolf, jetzt mit Faith Hill und Breathe aus dem Jahr 1999. Alan Jackson haben wir mit dabei, Summertime Blues, auch wenn der Herbst irgendwie plötzlich vor der Tür steht, wollen wir noch ein bisschen Sommer genießen, das geht natürlich mit Alan Jackson am besten. Morgan Wallen, Brian Martin, Bruce Springsteen und noch viele, viele mehr, sie alle kommen hier zusammen, ich bin Phil, hallo zusammen.
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0: Gemeinsam schauen wir jetzt auf die Top 3 Country Songs aus dem Jahr 1993.
1: Platz 3.
0: George Strait, Easy Come, Easy Go.
2: So long,
1: Platz 2.
0: John Michael Montgomery, I Love The Way You Love Me.
1: Platz 1.
0: Kaum ein Songname ist als Radiomoderator schwerer auszusprechen. Alan Jackson mit Chattahoochee.

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3: Auf der A7 Richtung Würzburg gibt es zwischen Fulda-Dreieck und Bad Drückenau-Wildflecken 12 Kilometer Stau. Auf der A3 Richtung Würzburg staut es sich zwischen Seligenstädter Dreieck und Goldbach auf 9 Kilometern. Ebenfalls auf der A3 Richtung Würzburg liegen Reifenteile auf der Fahrbahn zwischen Seligenstädter Dreieck und Stockstadt. Auf der A5 Richtung Darmstadt staut es sich zwischen Ohmtal-Dreieck und Reiskirchener Dreieck auf 5 Kilometern. Habt eine gute und sichere Fahrt.
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3: In Rennroth sind es aktuell 22 Grad. In Trendelburg haben wir 24, in Bad Hersfeld ebenfalls 24 Grad. In den nächsten Stunden ist es überwiegend regnerisch mit leichtem Regen. Heute Nacht sinkt das Thermometer auf frische 13 Grad. Morgen wird es dann wechselhaft mit teils bewölktem Himmel und Regen bei bis zu 25 Grad.
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4: Dolly Parton zusammen mit Olivia Newton-John und Jolene. Wir freuen uns natürlich auf diese wunderbare Musik. Wir verdrücken natürlich auch noch eine kleine Träne, weil wir unsere Dolly eben immer noch schmerzlich vermissen. Sie ist leider von uns gegangen. Wir feiern ihre Musik weiterhin hier bei Deutschlands Country Radio The Wolf. Das machen wir gleich mit eben Olivia Newton-John zusammen. Vorher baut jetzt die Bühne. Die Bühne für diese beiden großen Frauen. Max McNone, hier ist A Lot More Free.

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1: Ich bin Thomas Bleskin. Das neue Sparpaket bei Volkswagen betrifft laut Niedersachsens Ministerpräsident Olaf Lies auch etwa 25.000 Stellen in Deutschland. Der vom Autokonzern angepeilte Abbau von rund 50.000 weiteren Stellen sei bislang zwar eine rechnerische Größenordnung, sagte der SPD-Politiker und VW-Aufsichtsrat, aber ungefähr die Hälfte der dann betroffenen Stellen falle auf Deutschland. Die Krise in der Thüringer Brombeer-Koalition verschärft sich. 9 weitere BSW-Abgeordnete wollen die Fraktion im Landtag und die Partei verlassen. Unter ihnen sind auch alle 3 BSW-Ministerinnen und Minister.
2: Die BSW-Fraktion hatte nach dem Austritt von 3 Abgeordneten Mitte der Woche noch 12 Mitglieder. Wegen eines heftigen Streits mit der Parteispitze in Berlin, vor allem mit Sarah Wagenknecht, zerfällt die Fraktion nun. Ob und wie die bisherige Koalition aus CDU, SPD und Ex-BSWlern weitermachen kann, ist noch unklar. Das soll in den nächsten Tagen intern beraten werden. Die Brombeer-Koalition hatte schon bisher keine eigene Mehrheit im Landtag und war bei Abstimmungen meistens auf Kompromisse mit der Linken angewiesen. David Riemer, Nachrichtenredaktion.
1: Etwa jeder 9. Erwerbstätige in Deutschland wünscht sich eine andere Arbeitszeit. Während 3,8 Millionen weniger arbeiten wollen, wünschen sich 1,5 Millionen mehr Arbeitszeit, wie das Statistische Bundesamt auf der Grundlage des Mikrozensus 2025 berichtet.
3: Vor allem die Menschen, die vergleichsweise lange Wochenarbeitszeiten haben, würden ihre Stunden gerne reduzieren. Hier lag die Arbeitszeit im Schnitt bei rund 41 Stunden. Besser fänden die Befragten hier durchschnittlich 10,5 Stunden weniger. Anders sieht es bei denen aus, die zum Beispiel in Teilzeit arbeiten und auf gut 26 Stunden die Woche kommen. Hier wünschen sich viele mehr Arbeitsstunden. Würden all diese Wünsche erfüllt, würde die durchschnittliche Wochenarbeitszeit aller Erwerbstätiger von derzeit rund 35 Stunden um etwa 36 Minuten sinken, so die Statistiker. Fiona Reinhardt, Nachrichtenredaktion.
1: Die Polizei zieht nach einem Hinweis aus einem Bekennerschreiben immer mehr Kräfte im Umfeld des Kraftwerks Weißweiler bei Aachen zusammen. Mitarbeiter der Spurensicherung sind in Schutzanzügen und mit Atemschutz im Einsatz. Sie fokussieren sich auf mehrere Stellen in unmittelbarer Nähe des Kraftwerks. Zuvor waren 2 Bekennerschreiben aufgetaucht, die nach dpa-Informationen beide von einem Mann aus NRW stammen sollen.
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4: Auf der A5 Richtung Frankfurt gibt es zwischen Ohmthal-Dreieck und Grünberg 9 Kilometer Stau wegen einer ungesicherten Unfallstelle. Im weiteren Verlauf Richtung Kassel liegen zwischen Fernwald und Gambacher Kreuz Gegenstände auf der Fahrbahn. Auf der A3 Richtung Würzburg staut es sich zwischen Seligenstädter Dreieck und Aschaffenburg Ost auf 6 Kilometern. In der Gegenrichtung Richtung Köln gibt es zwischen Frankfurt Flughafen und Mönchhof Dreieck 4 Kilometer stockenden Verkehr. Gute Fahrt.
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4: Bei euch in Korbach sind es aktuell 24 Grad, in Rennerod messen wir 23 und Gießen meldet 27 Grad. In den nächsten Stunden ist es überwiegend bewölkt, heute Nacht sinkt das Thermometer auf milde 15 Grad. Morgen erwartet euch ein Tag mit Wolken und Regen bei bis zu 25 Grad.
5: Der Freitagnachmittag mit Deutschlands Country Radio The Wolf und mit Luke Bryan. I don't want this night to end. Das denken wir uns dann alle wieder Sonntag, wenn es Richtung neue Woche geht. Aber jetzt wollen wir uns erstmal aufs Wochenende freuen. Und ins Wochenende hineinstarten werden wir heute natürlich wieder mit einer neuen Ausgabe Hot 20. Die Country Charts. Hier bei The Wolf gibt's heute die 20 heißesten Country-Nummern der Woche. Ich werde sie euch heute noch verraten.

Die Hot 20 heute Abend. Liebe Country-Freunde, ist es wieder soweit. Ich stelle euch ab 16 Uhr hier in 2 Stunden die 20 erfolgreichsten Country-Nummern dieser Woche vor. Und da passiert gerade etwas sehr Kurioses. Offenbar ist gegen diese Frau einfach kein Kraut gewachsen. Es geht um Ella Langley.

Choose in Texas, ja eine Nummer, mit der sie über Wochen, ja sogar Monate lang die Hot 20 Country Charts dominiert hat. Jetzt ging es dann in den letzten Wochen so langsam etwas nach unten in Richtung Platz 10, Platz 20 vielleicht. Wie das halt mit so einer erfolgreichen Nummer ist, nach einer gewissen Zeit verabschiedet die sich so langsam, aber nicht so bei Ella Langley. Tatsächlich hat sie es mit dieser Nummer geschafft, in dieser Woche Biggest Climber zu sein. Also die Nummer, die die meisten Sprünge nach oben gemacht hat. Ja, Ella Langley ist wieder ganz vorne mit dabei. Auf welchem Platz sie denn genau gelandet ist mit ihrem Mega-Hit Choose in Texas, das verrate ich euch hier ab 16 Uhr in aller Ruhe. 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Unbedingt einfach

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0: Wir kennen sie alle, Bruce Springsteen, Johnny Cash oder auch Luke Combs. Männer dominieren seit Jahrzehnten die Country-Szene und doch gibt es doch auch so viele großartige Künstlerinnen.
1: Man, I feel like a woman.
0: Da haben wir einmal natürlich Patsy Montana, die erste Frau, die in den 1930er Jahren 1 Million verkaufte Schallplatten hatte.
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0: Und auch im Laufe der Zeit gab es natürlich etliche tolle Sängerinnen, die dieses männerdominierte Genre aufgemischt haben. Sei es jetzt Shania Twain, Emmylou Harris oder natürlich auch die großartige Dolly Parton.
3: Jolene, Jolene, Jolene, Jolene. 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
0: Und mittlerweile sind wir so weit, dass die gehypteste Person im Musikbusiness wohl aktuell kein Mann, sondern mit Taylor Swift eine Frau ist.
4: When you think happiness, I hope you think that little black dress.
0: Unzählige Rekorde hat sie mittlerweile gebrochen. Kein Wunder, dass immer mehr Popstars wie zum Beispiel Beyoncé auch auf den Country-Zug aufspringen. Deswegen, die Frauen im Country sind alles, aber ganz sicherlich kein Beiwerk der unzähligen Männer hier. Sie haben durch ihre Texte, ihre Stimmen und ihre Persönlichkeit dazu beigetragen, dass Country-Musik eben heute ein vielfältiges und ein lebendiges Genre ist.
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6: Auf der A7 Richtung Würzburg gibt es zwischen dem Fuldaer Dreieck und Bad Brückenau-Wildflecken 12 Kilometer Stau. In der Gegenrichtung Richtung Fulda steht ihr zwischen Alsfeld-Ost und dem Reiskirchener Dreieck 10 Kilometer wegen einer ungesicherten Unfallstelle. Auf der A3 Richtung Würzburg staut es sich zwischen dem Seligenstädter Dreieck und Goldbach auf 9 Kilometern. In der Gegenrichtung Richtung Köln stockt der Verkehr zwischen Kelsterbach und Raunheim auf 4 Kilometern. Gute Fahrt!
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6: In Bad Hersfeld haben wir aktuell 26 Grad. Renneroth meldet 23 Grad und in Winterberg sind es 21 Grad. In den nächsten Stunden ist es überwiegend bewölkt. Heute Nacht sinkt das Thermometer auf milde 15 Grad. Morgen erwartet euch ein Tag mit Wolken und Regen bei bis zu 25 Grad.
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7: Drake Milligan mit Sounds Like Something I'd Do. Damit wollen wir reinstarten in eine frische halbe Stunde voller New Country and the Legends. Ich bin Philipp Stammer, schön, dass ihr mit dabei seid, liebe Wölfe. Außerdem noch gleich Blake Shelton, Stella Lefty, Vincent Mason, Clint Black, Ella Langley. Ach, und sie alle kommen sie hier zusammen bei Deutschlands Country Radio. 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
1: Ich bin Thomas Bleskin. Der verschärfte Sparkurs bei VW wird auch in Deutschland zu spüren sein. Das neue Sparpaket betrifft laut Niedersachsens Ministerpräsident Olaf Lies wohl etwa 25.000 Stellen in Deutschland. Das wäre ungefähr die Hälfte des von Volkswagen angepeilten Abbaus von rund 50.000 weiteren Stellen, sagte der SPD-Politiker und VW-Aufsichtsrat.
2: Es sollen keine Werke geschlossen werden, betont Lies, das sei nicht beschlossen worden. Aber die Unternehmensstandorte müssten schlanker, effizienter und schneller werden. Und zwar nicht nur bei VW allein, sondern bei allen 170 Gesellschaften des Konzerns. An den deutschen Standorten sollte vor allem die Wettbewerbsfähigkeit verbessert werden. Das gelte besonders für Emden, Hannover, Zwickau und Neckarsulm. Thomas Thonfeld, Nachrichtenredaktion.
1: Etwa jeder neunte Erwerbstätige in Deutschland wünscht sich eine andere Arbeitszeit. Während 3,8 Millionen weniger arbeiten wollen, wünschen sich 1,5 Millionen mehr Arbeitszeit, wie das Statistische Bundesamt auf der Grundlage des Mikrozensus 2025 berichtet.
3: Vor allem die Menschen, die vergleichsweise lange Wochenarbeitszeiten haben, würden ihre Stunden gerne reduzieren. Hier lag die Arbeitszeit im Schnitt bei rund 41 Stunden. Besser fänden die Befragten hier durchschnittlich 10,5 Stunden weniger. Anders sieht es bei denen aus, die zum Beispiel in Teilzeit arbeiten und auf gut 26 Stunden die Woche kommen. Hier wünschen sich viele mehr Arbeitsstunden. Würden all diese Wünsche erfüllt, würde die durchschnittliche Wochenarbeitszeit aller Erwerbstätiger von derzeit rund 35 Stunden um etwa 36 Minuten sinken, so die Statistiker. Fiona Reinhardt, Nachrichtenredaktion.
1: Ein Großteil der zerfallenden Thüringer BSW-Fraktion will die Landesregierung von CDU-Ministerpräsident Mario Vogt weiter unterstützen. Nach einer Austrittswende gehören nur noch zwei Abgeordnete der Partei an. Über den Fortbestand der Fraktion soll kommende Woche entschieden werden. Zugleich kündigte der gesamte geschäftsführende BSW-Landesvorstand seinen Rücktritt an. Nach weiteren Angriffen auf die Energieversorgung in Nordrhein-Westfalen fahndet die Polizei europaweit nach einem 48-Jährigen aus Gevelsberg. Er soll zwei Bekennerschreiben verfasst haben, die Hinweise auf bislang nicht öffentliche Tatdetails enthalten. Zuletzt wurde an einem Umspannwerk in Dormagen eine verdächtige Abschussvorrichtung entdeckt.
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4: Auf der A5 Richtung Kassel zwischen Friedberg und Nordwestkreuz Frankfurt gibt es 12 Kilometer Stau. In der Gegenrichtung, Richtung Frankfurt, kommt es zwischen Alsfeld Ost und Reiskirchener Dreieck zu 10 Kilometern Stau nach einem Unfall. Auf der A5 Richtung Heidelberg staut es sich zwischen Weiterstadt und Darmstädter Kreuz auf 3 Kilometern. In der Gegenrichtung, Richtung Darmstadt, stockt der Verkehr zwischen Hemsbach und Seeheim-Jugenheim auf 8 Kilometern. Wir wünschen euch eine gute Fahrt.
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4: Bei euch in Gießen sind es aktuell 27 Grad, in Wetzlar ebenfalls 27. Bad Marienberg meldet 24 Grad. In den nächsten Stunden ist es überwiegend bewölkt. Heute Nacht sinkt das Thermometer auf milde 15 Grad. Morgen erwartet euch ein Tag mit Wolken und Regen bei bis zu 25 Grad.
5: Brothers Osborne mit Stay a Little Longer und damit erstmal ein herzliches Willkommen. Hallo zusammen, hallo liebe Wölfe, hier ist Deutschlands Country Radio The Wolf. Wir haben gleich noch Musik von Taylor Swift, ja richtig alte Musik von Taylor Swift am Start, nämlich aus dem Jahr 2006. Our Song, Luke Combs ist mit am Start, Kris Kristofferson, Corey Kent, Jessica Simpson und noch ein paar mehr. New Country and the Legends, ich bin Phil, ich bin froh, dass wir heute den Freitagnachmittag zusammen verbringen können.

0: Euro Country Girl Lori ist wieder am Start hier bei Deutschlands Country Radio The Wolf. Ein frischer Zuwachs hier im Team, sind wir sehr dankbar für. Cooler, junger Eindruck in die Welt des Country und natürlich auch eine ganz besondere Liebe für den Country. Und genau diese Liebe teilt sie mit euch jeden Tag mit dem Song des Tages. Hier kommt sie.
1: Hallo ihr Lieben, ich kann es selber noch nicht glauben, aber es ist einfach schon wieder 2 Monate her, dass Luke Combs nach Europa gekommen ist. Ich weiß ja nicht, ob ihr das Glück hattet, ihn live zu sehen, weil er auch leider nicht nach Deutschland gekommen ist. Aber ich muss sagen, ich hatte die allerbeste Freundin der Welt, die sich bereit erklärt hat, mit mir nach Irland zu fliegen und in Ian's Lane live zu sehen. Und ich muss sagen, es war wirklich jede Sekunde wert. Luke Combs einmal live zu sehen, war einfach schon so lange einer meiner größten Träume. Und ihn dann noch in Lane zu sehen, dass er einfach nochmal so ein ganz spezielles Venue ist und wir wirklich das Castle die ganze Zeit im Hintergrund gesehen haben, war einfach ein ganz besonderes Erlebnis. Und einer der Songs, auf dem ich mich damals am meisten gefreut habe, war Back in the Saddle, weil es auch einfach einer meiner absoluten Favorites vom neuen Album ist. Und deshalb gibt's für alle, die vielleicht auch noch ein bisschen Luke Combs Post-Concert Depression haben, heute genau den Song. Deswegen heute mein The Wolf Song of the Day, Luke Combs mit Back in the Saddle.
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0: Und jetzt schauen wir auf die Top 3 Country Songs aus dem Jahr 1988.
1: Platz 3.
0: Los geht's mit Restless Heart, Wheels.
1: Platz 2.
0: Und da landet Keith Whitley mit When You Say Nothing At All.
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1: Platz 1.
0: Hier haben wir Fairground Attraction mit Perfect. Der Song, der wurde übrigens auch ein Jahr später noch als britische Single des Jahres ausgezeichnet.
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1: Auf der A5 Richtung Kassel zwischen Nordwestkreuz Frankfurt und Obermörlen gibt es 13 Kilometer Stau. In der Gegenrichtung Richtung Frankfurt staut es sich zwischen Alsfeld West und Reiskirchener Dreieck auf 10 Kilometern wegen zu hoher Verkehrsbelastung. Auf der A3 Richtung Würzburg zwischen Kelsterbach und Offenbacher Kreuz stoppt der Verkehr auf 5 Kilometern. In der Gegenrichtung Richtung Köln stockt es zwischen Kelsterbach und Mönchhof Dreieck auf 3 Kilometern. Gute Fahrt.
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1: In Siegen sind es aktuell 24 Grad, in Bad Hersfeld haben wir 26 Grad und in Trendelburg messen wir 25 Grad. In den nächsten Stunden ist es überwiegend bewölkt, heute Nacht sinkt das Thermometer auf milde 15 Grad. Morgen erwartet euch ein Tag mit Wolken und Regen bei bis zu 25 Grad.
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2: Unterwegs in Richtung 16 Uhr. Es gibt Mucke von Matt Stell und zwar Breaking in Boots. Noch vor 16 Uhr für euch außerdem mit am Start Brad Kissel zusammen mit Cooper Allen. The Two of Us aus dem Jahr 2024. Eine richtig schöne, legendäre Nummer gibt's gleich von den Eagles. Take it to the limit. Eine Aufforderung, der wir natürlich am Freitagnachmittag sehr, sehr gerne nachkommen. Hier ist Deutschlands Country Radio The Wolf. Jetzt mit Matt Stell.

Gleich geht's los, liebe Leute. In einer knappen Viertelstunde heißt es hier wieder, es ist Zeit für die Country Charts bei The Wolf, die Hot 20, jeden Freitag von 16 bis 18 Uhr. Da stehen wir also unmittelbar davor. Ich freue mich drauf. Wir quatschen heute über viele große neue Nummern, die sich reingeschummelt haben. Wir sprechen über alte Nummern, die plötzlich nochmal Rückenwind gekriegt haben und sich ein gutes Stück nach vorne gearbeitet haben. Und natürlich, und das ist das Wichtigste, hören wir ganz viel New Country and the Legends. Hier gleich in den Hot 20 bei The Wolf.

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1: Ich bin Thomas Bleskin. Der verschärfte Sparkurs bei VW wird auch in Deutschland zu spüren sein. Das neue Sparpaket betrifft laut Niedersachsens Ministerpräsident Olaf Lies wohl etwa 25.000 Stellen in Deutschland. Das wäre ungefähr die Hälfte des von Volkswagen angepeilten Abbaus von rund 50.000 weiteren Stellen, sagte der SPD-Politiker und VW-Aufsichtsrat.
2: Es sollen keine Werke geschlossen werden, betont Lies, das sei nicht beschlossen worden. Aber die Unternehmensstandorte müssten schlanker, effizienter und schneller werden. Und zwar nicht nur bei VW allein, sondern bei allen 170 Gesellschaften des Konzerns. An den deutschen Standorten sollte vor allem die Wettbewerbsfähigkeit verbessert werden. Das gelte besonders für Emden, Hannover, Zwickau und Neckarsulm. Thomas Thonfeld, Nachrichtenredaktion.
1: Etwa jeder neunte Erwerbstätige in Deutschland wünscht sich eine andere Arbeitszeit. Während 3,8 Millionen weniger arbeiten wollen, wünschen sich 1,5 Millionen mehr Arbeitszeit, wie das Statistische Bundesamt auf der Grundlage des Mikrozensus 2025 berichtet.
3: Vor allem die Menschen, die vergleichsweise lange Wochenarbeitszeiten haben, würden ihre Stunden gerne reduzieren. Hier lag die Arbeitszeit im Schnitt bei rund 41 Stunden. Besser fänden die Befragten hier durchschnittlich 10,5 Stunden weniger. Anders sieht es bei denen aus, die zum Beispiel in Teilzeit arbeiten und auf gut 26 Stunden die Woche kommen. Hier wünschen sich viele mehr Arbeitsstunden. Würden all diese Wünsche erfüllt, würde die durchschnittliche Wochenarbeitszeit aller Erwerbstätiger von derzeit rund 35 Stunden um etwa 36 Minuten sinken, so die Statistiker. Fiona Reinhardt, Nachrichtenredaktion.
1: Ein Großteil der zerfallenden Thüringer BSW-Fraktion will die Landesregierung von CDU-Ministerpräsident Mario Vogt weiter unterstützen. Nach einer Austrittswende gehören nur noch zwei Abgeordnete der Partei an. Über den Fortbestand der Fraktion soll kommende Woche entschieden werden. Zugleich kündigte der gesamte geschäftsführende BSW-Landesvorstand seinen Rücktritt an. Nach weiteren Angriffen auf die Energieversorgung in Nordrhein-Westfalen fahndet die Polizei europaweit nach einem 48-Jährigen aus Gevelsberg. Er soll zwei Bekennerschreiben verfasst haben, die Hinweise auf bislang nicht öffentliche Tatdetails enthalten. Zuletzt wurde an einem Umspannwerk in Dormagen eine verdächtige Abschussvorrichtung entdeckt.
4: Jetzt für euch das Hessen-Update mit Talia Nürnberger. In Frankfurt startet am Montag eine Großübung für Krisenfälle. Laut der Stadt trainieren verschiedene Behörden den Umgang mit Katastrophen. In Maintal-Dörningheim soll ein 23-Jähriger ein zweijähriges Mädchen angefahren und Unfallflucht begangen haben. Laut der Polizei soll er zu schnell unterwegs gewesen sein. Das Mädchen stürzte und wurde leicht verletzt. In Darmstadt hat die Europäische Raumfahrtagentur ESA einen Meilenstein bei der Mehrkommission Baby Colombo erreicht. Demnach ist das Transportmodul erfolgreich von der Sonde abgetrennt worden.
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5: Auf der A5 Richtung Frankfurt gibt es zwischen dem Ohmtal-Dreieck und dem Reiskirchener Dreieck 13 Kilometer Stau wegen zu hoher Verkehrsbelastung. In der Gegenrichtung, Richtung Kassel, staut sich der Verkehr zwischen dem Nordwestkreuz Frankfurt und Friedberg auf 14 Kilometern. Auf der A3 Richtung Würzburg stockt der Verkehr zwischen Offenbach und Hanau auf 4 Kilometern. In der Gegenrichtung, Richtung Köln, gibt es zwischen Kelsterbach und dem Mönchhof-Dreieck 2 Kilometer Stau. Gute Fahrt.
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5: In Butzbach sind es aktuell 28 Grad. In Renneroth haben wir 23 Grad. In Korbach messen wir 24 Grad. In den nächsten Stunden ist es überwiegend bewölkt. Heute Nacht sinkt das Thermometer auf milde 15 Grad. Morgen erwartet euch ein Tag mit Wolken und Regen bei bis zu 25 Grad.
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6: Und endlich sind wir drin. Liebe Country-Freunde, liebe Wölfe, wir sind drin in den Hot 20. Die Country Charts hier bei The Wolf, immer freitags von 16 bis 18 Uhr. Und das wissen wir natürlich alles mittlerweile, deswegen will ich auch gar nicht lange rumsülzen. Wir wollen rein in die Musik. Und auf dem Weg des Abschieds befindet sich anscheinend Stella Lefty. Mit ihrer Nummer I Know hat es in der letzten Woche noch für Platz 19 gereicht. Jetzt ist es schon nur noch Platz 20. Vielleicht ist sie nächste Woche raus. Wir werden es dann nächste Woche erfahren. Auf Platz 20 der Hot 20. Hier ist Stella Lefty und dann direkt im Anschluss Platz 19 von Tyler Braden.
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1: Die Brothers Osborne wollen wieder ein bisschen mehr so sein wie früher. Die Rückkehr zu den Wurzeln, wie man ja so gerne sagt, die vollziehen sie auch gerade. Die haben jetzt Ende August ein neues Album rausgebracht. Ganz bewusst wieder ganz viel Bluegrass Country. Und das Ganze immer an Gedenken an ihre eigene Heimat. Das haben sie gesagt. Als sie das letzte Album jetzt rausgebracht haben, beziehungsweise entworfen haben, haben sie immer wieder an ihren schönen kleinen Heimatort gedacht. Irgendwo an der Küste in Maryland. 5000 Einwohner, so ein richtig schönes kleines Dorf. Da kommen die übrigens her. Hier ist für euch bei den Hot 20 Platz Nummer 18. Hier sind die Brothers Osborne. Hier ist Rest in Peace.
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1: Jelly Roll vermisst Dolly Parton. Natürlich, wie wir alle anderen auch. Und er hat dafür etwas getan. Das wollte er eigentlich nicht mehr. Er hatte sich ja vor kurzem von sämtlichen Bühnen dieser Welt verabschiedet. Hat gesagt, er kommt jetzt mal 1 bis 2 Jahre wirklich auf gar keine einzige Bühne mehr drauf. Er braucht einfach eine kleine Pause. Und wir hatten Verständnis. Jetzt hat er aber sein eigenes Wort gebrochen, denn er stand vor kurzem auf der Bühne, nämlich am 29. August in der Grand Ole Opry, und zwar zu Ehren von Dolly Parton. Da gab es eine Ehrungsparty für Dolly Parton und unter anderem stand eben auch Jelly Roll mit auf der Bühne und hat zum Beispiel zusammen mit Carly Pearce von Dolly Parton 9 to 5 gesungen. Ich denke, das können wir ihm nachsehen, dass er sein Wort da gebrochen hat. Jelly Roll, für ihn läuft's in den Charts hier auch weiterhin gut. Mit seiner aktuellen Nummer Hands Up landet er in dieser Woche auf Platz Nummer 16. Hier ist er.
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1: Die Hot 20 bei Deutschlands Country Radio The Wolf. Das sind nicht nur unsere Country Charts, die wir euch jeden Freitag von 16 bis 18 Uhr um die Ohren hauen, sondern auch immer eine schöne Möglichkeit, über ganz, ganz neue Musik zu sprechen, die es ja vielleicht nächste Woche in die Hot 20 schafft. Und da habe ich jetzt eine coole Nummer von euch von Jordan Davis. Der hatte ganz frisch rausgebracht die Nummer Mess. Hier ist sie.

0: Das war neue Musik von Jordan Davis. Name des Liedes? Mess. Leute, gleich geht's weiter um kurz nach 4:30. Hier natürlich mit den Hot 20. Dann auf Platz Nummer 15 ist in dieser Woche gelandet Tyler Hubbard. Gleich mehr dazu.
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3: Hey everybody, this is Kenny and this is Setting the World on Fire with my friend Pink.
4: Eine Weile nachdem ich den Song geschrieben hatte, wurde mir klar, dass er eine weibliche Stimme braucht. Und Pinks Stimme bringt einfach so viel Gefühl mit.
5: Wenn ich sie singen höre, spüre ich Freundschaft, Sehnsucht, eine gewisse Härte, aber auch viel Herz. Genau das macht für mich einen großartigen Sänger aus. Jemanden, der all diese Emotionen gleichzeitig vermitteln kann. Ich habe sie immer sehr geschätzt und ihre Stimme geliebt, weil ich ihr jedes Wort abnehme, wenn sie singt.
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5: Ich glaube, Setting the World on Fire fängt diesen besonderen Moment ein, in dem aus Mögen Liebe wird. Es spiegelt die Energie wider, die entsteht, wenn du erkennst, dass sich dein ganzes Leben verändern wird und du nichts dagegen tun kannst. Gleichzeitig bringt der Song auch die Dringlichkeit zum Ausdruck, die mit genau diesem Moment einhergeht.
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7: Natalia Nürnberger. In Darmstadt hat die Europäische Raumfahrtagentur ESA einen wichtigen Meilenstein bei der Mission Baby Colombo erreicht. Laut der ESA ist das Transportmodul nach 8 Jahren Flugzeit erfolgreich von der Sonde abgetrennt worden. Damit beginnt die letzte Etappe der Reise zum Merkur. An Bord befinden sich 2 Forschungssonden aus Europa und Japan. Untersucht werden sollen unter anderem das Magnetfeld, die Oberfläche und der innere Aufbau des Planeten. Im November soll Baby Colombo die Umlaufbahn um den Merkur erreichen. Anschließend trennen sich die beiden Sonden voneinander. Die wissenschaftliche Arbeit ist ab April vorgesehen. Gesteuert und überwacht wird die Mission vom Europäischen Raumflugkontrollzentrum in Darmstadt. In Frankfurt startet am Montag eine Großübung für Krisenfälle. Laut der Polizei trainieren Ämter, Feuerwehr, Polizei, Hilfsorganisationen und medizinische Partner den Umgang mit Stromausfällen, Cyberangriffen und Naturkatastrophen. Im Mittelpunkt stehen Entscheidungswege, Zuständigkeiten und die Zusammenarbeit im Ernstfall. Zugleich ruft die Stadt die Bevölkerung zur eigenen Vorsorge auf. In Maintal-Dörnigheim soll ein 23-Jähriger ein 2-jähriges Mädchen angefahren und Unfallflucht begangen haben. Laut der Polizei soll der Mann zu schnell unterwegs gewesen sein. Dabei sei das Kind an der Schulter gestreift und leicht verletzt worden. Die Ermittlungen zum genauen Tathergang laufen. 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
8: Auf der A5 Richtung Kassel staut es sich zwischen dem Nordwestkreuz Frankfurt und Friedberg auf 14 Kilometern. Ebenfalls Richtung Kassel steht ein kaputtes Auto auf dem mittleren Fahrstreifen zwischen dem Bad Homburger Kreuz und Friedberg. Auf der A5 in der Gegenrichtung Richtung Frankfurt gibt es zwischen dem Ohmtal-Dreieck und dem Reiskirchener Dreieck 10 Kilometer Stau wegen zu hoher Verkehrsbelastung. Im weiteren Verlauf Richtung Heidelberg staut es sich zwischen Langenmöhrfelden und dem Darmstädter Kreuz auf 4 Kilometern. Wir wünschen euch eine gute Fahrt.
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8: In Baunatal haben wir aktuell 27 Grad. Göttingen meldet 25 Grad, während in Korbach 23 Grad gemessen werden. In den nächsten Stunden ist es überwiegend bewölkt. Heute Nacht sinkt das Thermometer auf milde 15 Grad. Morgen erwartet euch ein Tag mit Wolken und Regen bei bis zu 25 Grad.
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0: Und da sind wir wieder, zurück in den Country Charts hier bei Deutschlands Country Radio The Wolf. Wir starten direkt wieder hinein in die Musik und hören hintereinander Platz 15 und Platz 14. Wir gehen mal eben kurz durch. Auf Platz 15 gelandet Tyler Hubbard mit seiner Nummer 902180 und auf Platz 14 kommt noch mal ein Country Herr, nämlich Max McKnown und Done Four.
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1: Seit 20 Jahren macht Cody Johnson schon Country-Musik. Aber der ganz große Erfolg, der ist noch relativ frisch. Der hat sich jetzt erst so in den letzten Jahren eingestellt. Und dass immer mehr Leute zu Cody Johnsons Konzerten kommen, das sieht man zum einen an den Ticketverkäufen, aber dass es auch immer neue Leute sind, also keine Wiederkehrer, das hat er selber rausgefunden. Cody Johnson fragt nämlich bei jedem seiner Konzerte, wer denn heute das erste Mal eine Show von ihm sieht. Und laut seiner Aussage melden sich dort immer mindestens 80% der Leute. Das heißt, da kommen ganz viele neue, die Bock haben, diesen Cody Johnson mal live zu sehen. Hier ist er jetzt auf Platz 13 der Country Charts. Bei The Wolf hat er sich gemütlich gemacht, zusammen mit seinem Kumpel Luke Combs. Hier ist Chew the Bull.
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0: und Stella Lefty sind jetzt offiziell ein Paar, sie haben es zugegeben. Und es läuft für beide richtig gut. Stella Lefty hatten wir ja auch schon in den Country Charts bei The Wolf. Jetzt kommt ihr Schätzelein. Hier ist Vincent Mason auf Platz Nummer 11. Hier ist What You Want.
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1: Wie umtriebig unsere Country-Musiker sind, das lernen wir jetzt an Cody Johnson. Der ein oder andere wird ihn noch im Ohr haben. Er hat schließlich gerade hier zusammen mit seinem Kumpel Luke Combs über das Erschießen von Bullen gesungen. Shoot the Bull haben wir gerade auf Platz 13 gehört. Jetzt möchte ich euch gerne neue Musik von Cody Johnson vorstellen. Nämlich welche, die er zusammen mit Dan and Shay aufgenommen hat. Die Nummer ist ganz, ganz neu. Hier ist für euch The Old Guys.

Gleich geht's weiter hier in den Hot 20 bei The Wolf. Um kurz nach 5 stürzen wir uns dann auch mit großer Lust und Laune in die Top 10 rein. Bis gleich.

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1: Ich bin Thomas Bleskin. Nach weiteren Angriffen auf die Energieversorgung in Nordrhein-Westfalen fahndet die Polizei europaweit nach einem 48-Jährigen aus Gevelsberg. Er soll 2 Bekennerschreiben verfasst haben, die Hinweise auf bislang nicht öffentliche Tatdetails enthalten.
2: Der Verfasser des Bekennerschreibens soll ein Mann aus Gevelsberg im Ennepe-Ruhr-Kreis sein. Nach ihm werde gerade intensiv gefahndet, sagt die Polizei. Ob es sich bei ihm tatsächlich um einen Tatverdächtigen handelt, müsse aber noch geprüft werden. Motiv für die Taten ist laut Medienberichten der Kampf gegen fossile Energieträger. Eine kleine Entwarnung gab es nach den Untersuchungen heute Morgen an einem Umspannwerk in Niedersachsen. Hier konnte die Polizei weder verdächtige Personen finden, noch Beschädigungen feststellen. Auslöser für den Einsatz sei ein offener Schaltschrank gewesen. Fiona Reinhardt, Nachrichtenredaktion.
1: Der verschärfte Sparkurs bei VW wird auch in Deutschland zu spüren sein. Das neue Sparpaket betrifft laut Niedersachsens Ministerpräsident Olaf Lies wohl etwa 25.000 Stellen in Deutschland. Das wäre ungefähr die Hälfte des von Volkswagen angepeilten Abbaus von rund 50.000 weiteren Stellen, sagte der SPD-Politiker.
3: Es sollen keine Werke geschlossen werden, betont Lies, das sei auch nicht vereinbart worden. Aber die Unternehmensstandorte müssten schlanker, effizienter und schneller werden. Und zwar nicht nur bei VW allein, sondern bei allen 170 Gesellschaften des Konzerns. An den deutschen Standorten sollte vor allem die Wettbewerbsfähigkeit verbessert werden. Das gelte insbesondere für Emden, Hannover, Zwickau und Neckarsulm. Thomas Thonfeld, Berlin.
1: Ein Großteil der zerfallenden Thüringer BSW-Fraktion will die Landesregierung von CDU-Ministerpräsident Mario Vogt weiter unterstützen. Nach einer Austrittswelle gehören nur noch 2 Abgeordnete der Partei an. Über den Fortbestand der Fraktion soll kommende Woche entschieden werden. Zugleich kündigte der gesamte geschäftsführende BSW-Landesvorstand seinen Rücktritt an. Nach dem Streit um die Ausladung von Alphaville vom Glücksgefühle-Festival hat Mitorganisator Markus Krampe die Entscheidung als Fehler bezeichnet. Hintergrund war die Bitte an Künstler, bei ihren Auftritten auf politische Äußerungen zu verzichten. Nach Kritik unter anderem von Tote-Hosen-Frontmann Campino wurden Alphaville zwar wieder eingeladen, die Band sagte den Auftritt aber dennoch ab. Krampe erklärte, er hätte sich gewünscht, dass die Gruppe nach der Wiedereinladung auftritt. Das Festival dauert bis Sonntag.

0: Jetzt für euch das Hessen-Update mit Talia Nürnberger. In Frankfurt startet am Montag eine Großübung für Krisenfälle. Laut der Stadt trainieren verschiedene Behörden den Umgang mit Katastrophen. In Maintal-Dörningheim soll ein 23-Jähriger ein zweijähriges Mädchen angefahren und Unfallflucht begangen haben. Laut der Polizei soll er zu schnell unterwegs gewesen sein. Das Mädchen stürzte und wurde leicht verletzt. In Darmstadt hat die Europäische Raumfahrtagentur ESA einen Meilenstein bei der Mehrkommission Baby Colombo erreicht. Demnach ist das Transportmodul erfolgreich von der Sonde abgetrennt worden.
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2: Auf der A3 Richtung Würzburg gibt es zwischen dem Seligenstädter Dreieck und Goldbach 9 Kilometer Stau. In der Gegenrichtung, Richtung Frankfurt, meldet uns die Polizei zwischen dem Wiesbadener Kreuz und Raunheim eine ungesicherte Unfallstelle auf dem rechten Fahrstreifen. Personen sind auf der Fahrbahn unterwegs. Auf der A5 Richtung Heidelberg gibt es zwischen Langenmörfelden und Seeheim-Jugenheim 8 Kilometer Stau. Ebenfalls Richtung Heidelberg zwischen Darmstadt-Eberstadt und Seeheim-Jugenheim eine ungesicherte Unfallstelle auf dem linken Fahrstreifen. Wir wünschen euch eine gute Fahrt.
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2: Bei euch in Schlüchtern sind es aktuell 28 Grad, in Eisenach messen wir 27 und Korbach meldet 23 Grad. In der Nacht sinkt das Thermometer auf milde 14 Grad. Morgen wird es ein freundlicher Tag mit Sonne und Wolken im Wechsel bei anfangs 14 Grad. Im Laufe des Tages steigt das Thermometer auf angenehme 22 Grad an.
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3: Es ist kurz nach fünf. Hallo liebe Wölfe, es geht weiter mit den Country Charts hier bei The Wolf. Wir sind endlich drin in den Hot 20 und da gibt's mal eine kleine Lektion jetzt von Dasher. Die hat nämlich in ihrem Lied Memo oder Memo zu Deutsch eine Beziehung besungen. Eine scheiternde Beziehung. Eine Beziehung, in der eine Partnerin ihrem Partner immer wieder das Signal gibt, so kann es nicht weitergehen. Er ignoriert das Ganze. Und dann kommt es halt zur Trennung und dann fragt sie, didn't you get the memo? Hast du die Memo nicht gekriegt? Ich habe dir genug Hinweise gegeben. Darum geht's in dem Lied, das wir uns jetzt anhören. Hier ist auf Platz 10, hier ist Dasher.
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1: Es gibt so Menschen, die haben irgendwie 25 Stunden am Tag Zeit. Ne? Wie sonst sollten Menschen wie Ella Langley es eigentlich schaffen, so viel neue Musik rauszuhauen, die auch jedes Mal richtig erfolgreich wird. Egal, ob sie alleine um die Ecke kommt mit ihrer Nummer Choose in Texas, wird sie uns übrigens heute auch nochmal begegnen, schon wieder begegnen. Oder ob sie sich mit tollen Country-Künstlern zusammen ans Mikrofon stellt. Auch das hat Erfolg. Das hat sie jetzt getan mit Co Wetzel und die beiden haben zusammen rausgebracht das Lied Jaded. Und damit haben sie es in dieser Woche auf Platz Nummer 8 der Country-Charts geschafft. Hier sind Co Wetzel und Ella Langley zusammen. Hier ist Jaded.
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1: Hier sind die Country Charts bei Deutschlands Country Radio The Wolf. Und es gibt einen jungen, sympathischen Musiker, der sich gerade sehr, sehr viele Freunde in der Welt des Country macht. Und zwar richtig große, richtig durchschlagskräftige Freunde. Shaboozey, von ihm ist die Rede. Und er hat zum Beispiel erzählt, dass er ja mit Beyoncé Cowboy Carter zusammen aufgenommen hat. Und dass die beiden danach immer noch sehr gute Freunde geblieben sind. Ja, das hat er wirklich gesagt. Really good friends seien die beiden mittlerweile. Auf seinem Album, sein aktuelles Album, The Outlaw Cherry Lee and Other Western Tales, hat er etliche Kollabos am Start. Unter anderem auch mit drauf ist Leon Bridges oder auch Orville Peck. Die alle finden Shaboozey super. Wir reihen uns damit ein. Wir finden Shaboozey auch super. Und zwar so super, dass wir seine aktuelle Nummer Cowgirl auf Platz 6 wiederfinden. Hier in den Country Charts.
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Leute, ich habe ein bisschen neue Musik nochmal um kurz vor 5:30 hier reingeschoben. Und zwar welche von Zach John King. Der hat zusammen Mucke gemacht mit Brooks & Dunn. Diese Nummer ist wirklich niegelnagelneu. Hier ist für euch Way to Go.

0: 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Gleich geht's weiter mit den Country Charts bei Deutschlands Country Radio The Wolf. Um kurz nach 5:30 treffen wir uns hier, um über die Top 5 zu sprechen. Ne? Bis gleich.
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4: Half of My Hometown erzählt von meiner Beziehung zu meiner Heimatstadt, vor allem während ich erwachsen wurde. Mit 15 wollte ich einfach nur raus, nach Nashville, in die Country-Music-Welt eintauchen, all das erleben. Meine Heimat kam mir damals eher wie ein Hindernis vor, das mich davon abhält.

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1: doch sobald ich weg war, wollte ich plötzlich wieder zurück. Ich wollte meinen Vater sehen, meine Freunde, die Menschen, die mich geprägt haben. Je älter ich wurde, desto mehr habe ich verstanden, was meine Wurzeln mir bedeuten. Heute liebe ich es, in Nashville zu sein, aber ich liebe es genauso, nach Hause zu kommen. Und genau darum geht es in Half of My Hometown. Es ist okay, bye.

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2: Geht's noch?
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4: Natalia Nürnberger. In Darmstadt hat die Europäische Raumfahrtagentur ESA einen wichtigen Meilenstein bei der Mission Baby Colombo erreicht. Laut der ESA ist das Transportmodul nach 8 Jahren Flugzeit erfolgreich von der Sonde abgetrennt worden. Damit beginnt die letzte Etappe der Reise zum Merkur. An Bord befinden sich 2 Forschungssonden aus Europa und Japan. Untersucht werden sollen unter anderem das Magnetfeld, die Oberfläche und der innere Aufbau des Planeten. Im November soll Baby Colombo die Umlaufbahn um den Merkur erreichen. Anschließend trennen sich die beiden Sonden voneinander. Die wissenschaftliche Arbeit ist ab April vorgesehen. Gesteuert und überwacht wird die Mission vom Europäischen Raumflugkontrollzentrum in Darmstadt. In Frankfurt startet am Montag eine Großübung für Krisenfälle. Laut der Polizei trainieren Ämter, Feuerwehr, Polizei, Hilfsorganisationen und medizinische Partner den Umgang mit Stromausfällen, Cyberangriffen und Naturkatastrophen. Im Mittelpunkt stehen Entscheidungswege, Zuständigkeiten und die Zusammenarbeit im Ernstfall. Zugleich ruft die Stadt die Bevölkerung zur eigenen Vorsorge auf. In Maintal-Dörnigheim soll ein 23-Jähriger ein 2-jähriges Mädchen angefahren und Unfallflucht begangen haben. Laut der Polizei soll der Mann zu schnell unterwegs gewesen sein. Dabei sei das Kind an der Schulter gestreift und leicht verletzt worden. Die Ermittlungen zum genauen Tathergang laufen. Am Sonntag stehen in Sachsen-Anhalt die Landtagswahlen an. 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
5: Auf der A5 Richtung Kassel gibt es zwischen dem Nordwestkreuz Frankfurt und Butzbach 13 Kilometer stockenden Verkehr. Im weiteren Verlauf Richtung Kassel zwischen Grünberg und dem Ohmtal-Dreieck gibt es 1 Kilometer Stau. Auf der A3 Richtung Frankfurt gibt es zwischen Bad Camberg und Raunheim 11 Kilometer Stau. Ebenfalls auf der A3 zwischen dem Wiesbadener Kreuz und Raunheim ist der rechte Fahrstreifen wegen Unfallaufnahme und Bergungsarbeiten gesperrt. Auf der A5 Richtung Heidelberg gibt es zwischen Langenmöhrfelden und Seeheim-Jugenheim 8 Kilometer Stau. In der Gegenrichtung, Richtung Kassel, zwischen dem Ohmtal-Dreieck und dem Reiskirchener Dreieck gibt es 2 Kilometer stockenden Verkehr. Habt eine gute und sichere Fahrt.
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5: In Bad Marienberg sind es aktuell 24 Grad, in Trendelburg ebenfalls 24. In Butzbach messen wir 28 Grad. In der Nacht sinkt das Thermometer auf milde 14 Grad. Morgen wird es ein freundlicher Tag mit Sonne und Wolken im Wechsel bei anfangs 14 Grad. Im Laufe des Tages steigt das Thermometer auf angenehme 22 Grad an.
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6: Stella Lefty wurde eine sehr, sehr große Ehre zuteil. Sie durfte nämlich ihr Debüt in der Grand Ole Opry geben. Das war vorgestern, am 2. September. Das ist natürlich für diese junge Country-Künstlerin ein ziemlich großer Meilenstein. Ihr Hit Boston steht aktuell auf Platz 2 der Billboard Hot 100 und ihr Hit Boston steht aktuell auf Platz 5 der Country Charts hier bei The Wolf. Stella Lefty mit Boston, direkt im Anschluss Frauenpower pur, Ella Langley mit Choosin' Texas.
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1: Die Country Charts bei Deutschlands Country Radio The Wolf. Jetzt dann endlich mal mit dem wirklich heißen Zeug. Leute, wir sind angekommen bei Platz Nummer 3. Und da ist ein junger Mann zu hören, den man in letzter Zeit auch ziemlich häufig sehen kann und in nächster Zeit auch noch viel häufiger sehen wird. Denn Riley Green ist nicht nur sehr erfolgreicher Musiker, sondern schafft es jetzt auch immer häufiger in den Flimmerkasten. Hat vor kurzem ja sein Schauspieldebüt gegeben. In der CBS-Serie Marshals hat er einen ehemaligen Navy Seal gespielt, aber er wird noch häufiger jetzt im Fernsehen zu sehen sein, denn er wird Coach in der 30. Staffel von The Voice. Das ist ja eh ein Riesenthema in den USA. Diese ganzen Castingshows sind nochmal etwas gigantischer als bei uns. Wenn man da dann Coach ist, das heißt schon was. Hier ist für euch auf Platz Nummer 3 Riley Green. Hier ist Think As You Drunk.
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1: Auf Platz Nummer 3 war das Riley Green mit Think As You Drunk. Und wir machen direkt weiter mit dem zweiten Platz hier in den Country Charts bei The Wolf. Da gibt's ein Duett, und zwar eins von Lainey Wilson und John Mayer zusammen. Hier ist Phone, Keys and Wallet.
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1: Und endlich sind wir angekommen bei Platz Nummer 1 in den Country Charts hier bei The Wolf, die Hot 20. Sie werden auch in dieser Woche angeführt von Morgan Wallen und Been By Now. Er ist der absolute Überflieger gerade in der Welt des Country, ja in der Welt der Musik, muss man sogar sagen. Denn Morgan Wallen ist zum Beispiel gerade auch auf Platz 1 der Billboard Artist 100. Also der Billboard Artist Top 100, so muss man es eigentlich sagen. Also die Charts, die einfach nur Künstler bewerten. Gar nicht unbedingt auf die Musik gucken, sondern einfach nur, wer sind denn gerade so die erfolgreichsten Musiker? Platz 1 Morgan Wallen, Platz 2 Ella Langley, Platz 3 Dolly Parton. Also die ersten drei Plätze kommen aus der Welt des Country. Das gibt's nicht ganz so oft und das freut uns natürlich. Hier ist Platz 1 der Country Charts bei The Wolf. Platz 1 bei den Hot 20, auch in dieser Woche Morgan Wallen und Been By Now.
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1: Ich bin Thomas Bleskin. Nach mehreren Attacken auf die Stromversorgung in dieser Woche gibt es weitere Verdachtsfälle. In Nordrhein-Westfalen wurden erneut 2 Umspannwerke überprüft. Außerdem ist ein Bekennerschreiben aufgetaucht. Nach einem Brandanschlag nahe Münchner Rüstungsunternehmen sitzen unterdessen 2 Tatverdächtige in Untersuchungshaft. Ihnen wird Sachbeschädigung und versuchte Brandstiftung vorgeworfen.
2: Die Tatverdächtigen, eine 28-jährige Bulgarin und ein 10 Jahre älterer Bulgare, sollen aus einem Auto heraus Brandsätze auf die bayerischen Rüstungsfirmen geworfen haben. Großer Schaden entstand nicht. Die Ermittler gehen von einem politischen Motiv aus, weil die angegriffenen Firmen auch ukrainische Streitkräfte beliefern. Die Angriffe der letzten Tage auf Stromanlagen in Deutschland reklamiert ein einzelner 48-Jähriger in Bekennerschreiben für sich. Die Polizei prüft aber noch, ob es sich um einen Tatverdächtigen oder einen Trittbrettfahrer handelt. Ronny Thorau, Redaktion.
1: Der verschärfte Sparkurs bei VW wird auch in Deutschland zu spüren sein. Das neue Sparpaket betrifft laut Niedersachsens Ministerpräsident Lies wohl etwa 25.000 Stellen in Deutschland. Das wäre ungefähr die Hälfte des von Volkswagen angepeilten Abbaus von rund 50.000 weiteren Stellen, sagte der SPD-Politiker.
3: Es sollen keine Werke geschlossen werden, betont Lies, das sei auch nicht vereinbart worden. Aber die Unternehmensstandorte müssten schlanker, effizienter und schneller werden. Und zwar nicht nur bei VW allein, sondern bei allen 170 Gesellschaften des Konzerns. An den deutschen Standorten sollte vor allem die Wettbewerbsfähigkeit verbessert werden. Das gelte insbesondere für Emden, Hannover, Zwickau und Neckarsulm. Thomas Thonfeld, Berlin.
1: Ein Großteil der zerfallenden Thüringer BSW-Fraktion will die Landesregierung von CDU-Ministerpräsident Mario Vogt weiter unterstützen. Nach einer Austrittswelle gehören nur noch 2 Abgeordnete der Partei an. Über den Fortbestand der Fraktion soll kommende Woche entschieden werden. Zugleich kündigte der gesamte geschäftsführende BSW-Landesvorstand seinen Rücktritt an. Eine russische Drohne hat das Hauptgebäude des ukrainischen Geheimdienstes SBU im Zentrum von Kiew angegriffen. Nach Angaben von Präsident Zelensky zielte sie direkt auf das Arbeitszimmer des SBU-Chefs. Mindestens 5 Menschen wurden verletzt. Zelensky wies den Geheimdienst an, auf den Angriff nach seinen Worten spiegelbildlich zu reagieren.
4: Jetzt für euch das Hessen-Update mit Talia Nürnberger. In Frankfurt startet am Montag eine Großübung für Krisenfälle. Laut der Stadt trainieren verschiedene Behörden den Umgang mit Katastrophen. In Maintal-Dörningheim soll ein 23-Jähriger ein 2-jähriges Mädchen angefahren und Unfallflucht begangen haben. Laut der Polizei soll er zu schnell unterwegs gewesen sein. Das Mädchen stürzte und wurde leicht verletzt. In Darmstadt hat die Europäische Raumfahrtagentur ESA einen Meilenstein bei der Mehrkommission Baby Colombo erreicht. Demnach ist das Transportmodul erfolgreich von der Sonde abgetrennt worden.
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5: Auf der A3 Richtung Frankfurt zwischen Limburg Süd und Rauenheim gibt es 12 Kilometer Stau. Im weiteren Verlauf Richtung Frankfurt zwischen Wiesbadener Kreuz und Rauenheim ist der rechte Fahrstreifen wegen Bergungsarbeiten nach einem Unfall gesperrt. Auf der A3 Richtung Köln zwischen Kelsterbach und Niedernhausen stockt der Verkehr auf 5 Kilometern. Gute Fahrt.
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5: In Siegen sind es aktuell 24 Grad, in Bad Marienberg ebenfalls 24, Butzbach meldet 28 Grad, in der Nacht sinkt das Thermometer auf milde 14 Grad. Morgen wird es ein freundlicher Tag, mit Sonne und Wolken im Wechsel bei anfangs 14 Grad. Im Laufe des Tages steigt das Thermometer auf angenehme 22 Grad an.
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0: Wir blicken jetzt auf die Top 3 Country-Songs aus dem Jahr 1989.
1: Platz 3.
0: Shenandoah, Two Dozen Roses.
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1: Platz 2.
0: Wir landen Alabama mit Southern Star.
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1: Platz 1.
0: Clint Black, Nobody's Home, sein dritter Nummer 1 Hit in Folge in den Billboard Hot Country Single and Track Charts.
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9: Natalia Nürnberger. In Darmstadt hat die Europäische Raumfahrtagentur ESA einen wichtigen Meilenstein bei der Mission Baby Colombo erreicht. Laut der ESA ist das Transportmodul nach 8 Jahren Flugzeit erfolgreich von der Sonde abgetrennt worden. Damit beginnt die letzte Etappe der Reise zum Merkur. An Bord befinden sich 2 Forschungssonden aus Europa und Japan. Untersucht werden sollen unter anderem das Magnetfeld, die Oberfläche und der innere Aufbau des Planeten. Im November soll Baby Colombo die Umlaufbahn um den Merkur erreichen. Anschließend trennen sich die beiden Sonden voneinander. Die wissenschaftliche Arbeit ist ab April vorgesehen. Gesteuert und überwacht wird die Mission vom Europäischen Raumflugkontrollzentrum in Darmstadt. In Frankfurt startet am Montag eine Großübung für Krisenfälle. Laut der Polizei trainieren Ämter, Feuerwehr, Polizei, Hilfsorganisationen und medizinische Partner den Umgang mit Stromausfällen, Cyberangriffen und Naturkatastrophen. Im Mittelpunkt stehen Entscheidungswege, Zuständigkeiten und die Zusammenarbeit im Ernstfall. Zugleich ruft die Stadt die Bevölkerung zur eigenen Vorsorge auf. In Maintal-Dörnigheim soll ein 23-Jähriger ein 2-jähriges Mädchen angefahren und Unfallflucht begangen haben. Laut der Polizei soll der Mann zu schnell unterwegs gewesen sein. Dabei sei das Kind an der Schulter gestreift und leicht verletzt worden. Die Ermittlungen zum genauen Tathergang laufen. Am Sonntag stehen in Sachsen-Anhalt die Landtagswahlen an. 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
10: Auf der A7 Richtung Würzburg gibt es zwischen Fulda Dreieck und Bad Brückenau Wildflecken 10 Kilometer Stau. Auf der A5 Richtung Frankfurt kommt es zwischen Ohmtal Dreieck und Homberg Ohm zu 7 Kilometern Stau nach einem Unfall. In der Gegenrichtung Richtung Kassel gibt es zwischen Reiskirchen und Grünberg 5 Kilometer stockenden Verkehr. Gute Fahrt.
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10: In Wetzlar haben wir aktuell 27 Grad. Schlüchtern meldet 28 Grad. In Winterberg sind es 19 Grad. In der Nacht sinkt das Thermometer auf milde 14 Grad. Morgen wird es ein freundlicher Tag mit Sonne und Wolken im Wechsel bei anfangs 14 Grad. Im Laufe des Tages steigt das Thermometer auf angenehme 22 Grad an.

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1: Ich bin Thomas Bliskin. Die Polizei hat laut NRW-Innenminister Herbert Reul das Fahrzeug des Verdächtigen für mehrere Sabotageaktionen gegen die deutsche Stromversorgung gestürmt. Der Zugriff sei in Niederzier erfolgt, sagte Reul in Düsseldorf. Jetzt sei der Mann vermutlich zu Fuß unterwegs und werde nicht weit kommen. Zuvor hatten Reul und Bundesinnenminister Dobrindt eine Presseerklärung abgegeben, wo sie unter anderem von Klimaextremismus als möglichem Hintergrund der Taten sprachen.
2: Der Verfasser nennt als Motiv den Kampf gegen fossile Brennstoffe. Fakt ist, nicht die Stromerzeugung aus fossilen Brennstoffen ist ein Verbrechen, sondern kritische Infrastruktur angreifen ist ein Verbrechen. Wer solche Taten plant, ärgert nicht die da oben, sondern die kleinen Leute. Das Licht in den Wohnzimmern, die Lungenmaschinen auf der Intensivstation, die Ampel an der Kreuzung, das brauchen wir alle. Wer im Namen des Klimas Krankenhäuser vom Netz nimmt, rettet nichts. Ihr gefährdet Leben.
1: NRW-Innenminister Reul. Am kommenden Sonntag wird in Sachsen-Anhalt ein neuer Landtag gewählt. Zwei Wochen später stehen Wahlen in Mecklenburg-Vorpommern und Berlin an. Im Wahlkampf gehören Wahlplakate zum Straßenbild. Wer sie allerdings beschmiert, besprüht, überklebt oder beschädigt, macht sie strafbar.
3: Es drohen bis zu 2 Jahre Gefängnis oder eine Geldstrafe. Je nach Aufschrift oder Schmiererei können weitere Straftaten dazukommen, beispielsweise Beleidigung oder Volksverhetzung. Wer ein Wahlplakat abmontiert und mitnimmt, kann sich außerdem wegen Diebstahls strafbar machen. Dafür drohen sogar bis zu 5 Jahre Gefängnis oder eine Geldstrafe. Laut einem Rechtsanwalt werden solche Fälle meist mit Geldstrafen geahndet. Wer Schäden an Wahlplakaten entdeckt, sollte sie fotografieren und bei der Polizei Anzeige erstatten. David Riemer, Nachrichtenredaktion.
1: Eine Hackergruppe hat nach Ablauf eines Ultimatums gestohlene Daten aus dem Berliner Landesnetz im Darknet veröffentlicht. Das Datenpaket umfasst nach Angaben der Erpresser rund 5,8 Terabyte. Gefordert worden waren 30 Bitcoin im Wert von rund 2 Millionen Euro. Der Berliner Senat hatte eine Zahlung abgelehnt. Eine russische Drohne hat das Hauptgebäude des ukrainischen Geheimdienstes SBU im Zentrum von Kiew angegriffen. Nach Angaben von Präsident Zelensky zielte sie direkt auf das Arbeitszimmer des SBU-Chefs. Mindestens 5 Menschen wurden verletzt. Zelensky wies den Geheimdienst an, auf den Angriff nach seinen Worten spiegelbildlich zu reagieren.
4: Jetzt für euch das Hessen-Update mit Talia Nürnberger. In Frankfurt startet am Montag eine Großübung für Krisenfälle. Laut der Stadt trainieren verschiedene Behörden den Umgang mit Katastrophen. In Maintal-Dörningheim soll ein 23-Jähriger ein 2-jähriges Mädchen angefahren und Unfallflucht begangen haben. Laut der Polizei soll er zu schnell unterwegs gewesen sein. Das Mädchen stürzte und wurde leicht verletzt. In Darmstadt hat die Europäische Raumfahrtagentur ESA einen Meilenstein bei der Mehrkommission Baby Colombo erreicht. Demnach ist das Transportmodul erfolgreich von der Sonde abgetrennt worden.
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5: Auf der A5 Richtung Frankfurt zwischen Ohmtal, Dreieck und Homberg gibt es 7 Kilometer Stau nach einem Unfall. Auf der A5 Richtung Kassel zwischen Grünberg und Ohmtal, Dreieck stockt der Verkehr auf 7 Kilometern. Gute Fahrt.
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5: In Bad Marienberg haben wir aktuell 23 Grad, in Fulda sind es 21 und Schlüchtern meldet 27 Grad. In der Nacht sinkt das Thermometer auf milde 14 Grad. Morgen wird es ein freundlicher Tag mit Sonne und Wolken im Wechsel bei anfangs 14 Grad. Im Laufe des Tages steigt das Thermometer auf angenehme 22 Grad an.
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0: 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Und jetzt bei The Wolf, das große Country-Lexikon, jetzt mit dem Buchstaben G, wie Geschichte.
1: Die Anfänge des Country führen uns zurück in die US-Bundesstaaten Tennessee und Kentucky in den 1920er Jahren. In den abgelegenen Bergsiedlungen war Musik eine der wenigen Auszeiten von der harten Arbeit. Die Volksmusik von britischen und irischen Einwanderern traf auf den damals beliebten Blues. In den großen Städten fand die Country-Musik anfangs wenig Anklang. Sie galt als altmodisch und schien nicht in das moderne Stadtleben zu passen. Das sollte sich durch das neue Medium Radio schnell ändern. 1922 wurde die Country-Musik erstmals dort gespielt. Jimmy Rogers ging mit seinem Blue Yodel so als erster Country-Superstar in die Geschichte ein. Drei Jahre später, also 1925, ging in Nashville mit der Grand Ole Opry die langlebigste Radioshow der USA auf Sendung. Bis heute werden jede Woche Live-Konzerte aus Nashville übertragen.
2: This is Carl Smith talking to you from Nashville, Tennessee, the country music capital world, saying welcome to the country show. Now here is Marty Robbins.
1: Ursprünglich nur in der Region empfangbar, eroberte die Country-Musik in den 1930er Jahren durch neue Technologien dann die gesamte USA. Und so wurde die Musik eine landesweite Sensation. Der Country hat sich weiterentwickelt und ist zu einem Genre geworden, das das amerikanische Lebensgefühl widerspiegelt.
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4: Natalia Nürnberger. In Darmstadt hat die Europäische Raumfahrtagentur ESA einen wichtigen Meilenstein bei der Mission Baby Colombo erreicht. Laut der ESA ist das Transportmodul nach 8 Jahren Flugzeit erfolgreich von der Sonde abgetrennt worden. Damit beginnt die letzte Etappe der Reise zum Merkur. An Bord befinden sich 2 Forschungssonden aus Europa und Japan. Untersucht werden sollen unter anderem das Magnetfeld, die Oberfläche und der innere Aufbau des Planeten. Im November soll Baby Colombo die Umlaufbahn um den Merkur erreichen. Anschließend trennen sich die beiden Sonden voneinander. Die wissenschaftliche Arbeit ist ab April vorgesehen. Gesteuert und überwacht wird die Mission vom Europäischen Raumflugkontrollzentrum in Darmstadt. In Frankfurt startet am Montag eine Großübung für Krisenfälle. Laut der Polizei trainieren Ämter, Feuerwehr, Polizei, Hilfsorganisationen und medizinische Partner den Umgang mit Stromausfällen, Cyberangriffen und Naturkatastrophen. Im Mittelpunkt stehen Entscheidungswege, Zuständigkeiten und die Zusammenarbeit im Ernstfall. Zugleich ruft die Stadt die Bevölkerung zur eigenen Vorsorge auf. In Maintal-Dörnigheim soll ein 23-Jähriger ein 2-jähriges Mädchen angefahren und Unfallflucht begangen haben. Laut der Polizei soll der Mann zu schnell unterwegs gewesen sein. Dabei sei das Kind an der Schulter gestreift und leicht verletzt worden. Die Ermittlungen zum genauen Tathergang laufen. Am Sonntag stehen in Sachsen-Anhalt die Landtagswahlen an. 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
5: Auf der A7 Richtung Würzburg zwischen Fulda Dreieck und Bad Brückenau-Wildflecken gibt es 8 Kilometer Stau. Ebenfalls auf der A7 Richtung Kassel zwischen Bad Hersfeld West und der Auffahrt liegen Gegenstände auf dem linken Fahrstreifen. Auf der A44 Richtung Kassel zwischen Warburg und Zierenberg staut es sich auf 8 Kilometern. Bergungsarbeiten nach einem Unfall führen den Verkehr auf dem linken Fahrstreifen an der Unfallstelle vorbei. Wir wünschen euch eine gute Fahrt.
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5: Bei euch in Butzbach sind es aktuell 26 Grad, in Eisenach ebenfalls 26, Göttingen meldet 18 Grad. In der Nacht sinkt das Thermometer auf milde 14 Grad. Morgen wird es ein freundlicher Tag mit Sonne und Wolken im Wechsel bei anfangs 14 Grad. Im Laufe des Tages steigt das Thermometer auf angenehme 22 Grad an.
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1: Ich bin Thomas Bliskin. Die Polizei hat laut NRW-Innenminister Herbert Reul das Fahrzeug des Verdächtigen für mehrere Sabotageaktionen gegen die deutsche Stromversorgung gestürmt. Der Zugriff sei in Niederzier erfolgt, sagte Reul in Düsseldorf. Jetzt sei der Mann vermutlich zu Fuß unterwegs und werde nicht weit kommen. Zuvor hatten Reul und Bundesinnenminister Dobrindt eine Presseerklärung abgegeben, wo sie unter anderem von Klimaextremismus als möglichem Hintergrund der Taten sprachen.
2: Der Verfasser nennt als Motiv den Kampf gegen fossile Brennstoffe. Fakt ist, nicht die Stromerzeugung aus fossilen Brennstoffen ist ein Verbrechen, sondern kritische Infrastruktur angreifen ist ein Verbrechen. Wer solche Taten plant, ärgert nicht die da oben, sondern die kleinen Leute. Das Licht in den Wohnzimmern, die Lungenmaschinen auf der Intensivstation, die Ampel an der Kreuzung, das brauchen wir alle. Wer im Namen des Klimas Krankenhäuser vom Netz nimmt, rettet nichts. Ihr gefährdet Leben.
1: NRW-Innenminister Reul. Am kommenden Sonntag wird in Sachsen-Anhalt ein neuer Landtag gewählt. Zwei Wochen später stehen Wahlen in Mecklenburg-Vorpommern und Berlin an. Im Wahlkampf gehören Wahlplakate zum Straßenbild. Wer sie allerdings beschmiert, besprüht, überklebt oder beschädigt, macht sie strafbar.
3: Es drohen bis zu 2 Jahre Gefängnis oder eine Geldstrafe. Je nach Aufschrift oder Schmiererei können weitere Straftaten dazukommen, beispielsweise Beleidigung oder Volksverhetzung. Wer ein Wahlplakat abmontiert und mitnimmt, kann sich außerdem wegen Diebstahls strafbar machen. Dafür drohen sogar bis zu 5 Jahre Gefängnis oder eine Geldstrafe. Laut einem Rechtsanwalt werden solche Fälle meist mit Geldstrafen geahndet. Wer Schäden an Wahlplakaten entdeckt, sollte sie fotografieren und bei der Polizei Anzeige erstatten. David Riemer, Nachrichtenredaktion.
1: Eine Hackergruppe hat nach Ablauf eines Ultimatums gestohlene Daten aus dem Berliner Landesnetz im Darknet veröffentlicht. Das Datenpaket umfasst nach Angaben der Erpresser rund 5,8 Terabyte. Gefordert worden waren 30 Bitcoin im Wert von rund 2 Millionen Euro. Der Berliner Senat hatte eine Zahlung abgelehnt. Eine russische Drohne hat das Hauptgebäude des ukrainischen Geheimdienstes SBU im Zentrum von Kiew angegriffen. Nach Angaben von Präsident Zelensky zielte sie direkt auf das Arbeitszimmer des SBU-Chefs. Mindestens 5 Menschen wurden verletzt. Zelensky wies den Geheimdienst an, auf den Angriff nach seinen Worten spiegelbildlich zu reagieren.
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4: Auf der A44 Richtung Kassel zwischen Diemelstadt und Zierenberg gibt es 8 Kilometer Stau. Der Verkehr wird auf dem linken Fahrstreifen an der Unfallstelle vorbeigeführt. Bergungsarbeiten sind im Gange. Auf der A5 Richtung Frankfurt zwischen Ohmtal-Dreieck und Homberg gibt es 7 Kilometer Stau. Ursache ist ein Unfall im Bereich Homberg-Ohm bis Grünberg. Auf der A7 Richtung Würzburg zwischen Fulda-A-Dreieck und Bad Brückenau-Wildflecken staut es sich auf 7 Kilometern. Habt eine gute und sichere Fahrt.
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4: In Kassel sind es aktuell 18 Grad, in Göttingen ebenfalls. Baunatal meldet 17 Grad. In der Nacht sinkt das Thermometer auf milde 15 Grad. Morgen wird es freundlich, mit Sonne und Wolken im Wechsel, bei anfangs 15 Grad. Im Laufe des Tages steigen die Temperaturen dann auf angenehm warme 28 Grad an.
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1: Ich bin Thomas Bleskin. Die Polizei hat in Nordrhein-Westfalen das Fahrzeug eines Mannes gestürmt, der mehrerer Sabotageaktionen gegen die Stromversorgung verdächtigt wird. Der 48-Jährige war nicht im Wagen und ist weiter auf der Flucht. In seiner Wohnung in Gevelsberg fanden Ermittler Sprengstoff. Zwei Bekennerschreiben gelten nach Angaben von NRW-Innenminister Reul als authentisch. Ob der Mann tatsächlich für die Taten verantwortlich ist, wird weiter geprüft. Eine russische Drohne hat das Hauptgebäude des ukrainischen Geheimdienstes SBU im Zentrum von Kiew angegriffen. Das teilte Präsident Zelensky auf Telegram mit.
2: Die Drohne zielte direkt auf das Arbeitszimmer des SBU-Leiters in diesem Gebäude, erklärte Präsident Zelensky bei Telegram. Er wies den Chef des Geheimdienstes SBU, Alexander Poklad, demnach an, spiegelbildlich auf den Angriff zu antworten. Das Militär werde diese Reaktion unterstützen. Laut der Stadtverwaltung wurden mehrere Menschen bei der Attacke verletzt. Katharina Schröder, Moskau.
1: Verkehrssünder müssen jetzt deutlich länger mit einem Bußgeldbescheid rechnen als bisher. Darauf weist der Automobilclub von Deutschland hin. Bislang waren Ordnungswidrigkeiten oft nach 3 Monaten schon verjährt. Seit dem Sommer kann der Bescheid nun deutlich später im Briefkasten landen.
3: Über Rot oder zu schnell gefahren, falsch geparkt oder mit dem Handy am Steuer erwischt worden. Das alles kann jetzt deutlich länger geahndet werden, nämlich 6 Monate statt 3. Und die Behörden können durch bestimmte Maßnahmen die Frist von vorne beginnen lassen. Bei technischen Verstößen gilt eine Frist von 2 Jahren. Der Automobilclub kritisiert das. Manche könnten sich nach so langer Zeit gar nicht mehr erinnern, wer das Auto gefahren ist. Man sollte jeden Bußgeldbescheid penibel prüfen, bevor man zahlt. Thomas Bremser, Redaktion.
1: Die EU-Grenzschutzagentur Frontex setzt im Ärmelkanal erstmals eigene Schiffe zur Seenotrettung von Migranten ein. Die Schiffe unterstützen französische Einsatzkräfte bei Rettungsaktionen vor der Küste. Frontex betont, es gehe nicht darum, Migranten auf See abzufangen. Im ersten Halbjahr ging die Zahl der Bootsüberfahrten nach Großbritannien nach britischen Angaben deutlich zurück.
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4: Auf der A7 Richtung Fulda ist die Fahrbahn zwischen Homberg-Efze und Bad Hersfeld-West wegen Bergungsarbeiten nach einem Unfall vorübergehend gesperrt. Ebenfalls auf der A7 Richtung Fulda gibt es zwischen Mahlsfeld und Kirchheimer Dreieck 4 Kilometer Stau. Auf der A44 Richtung Kassel staut es sich zwischen Warburg und Zierenberg auf 4 Kilometern. In der Gegenrichtung Richtung Dortmund gibt es zwischen Warburg und Lichtenau 3 Kilometer Stau. Wir wünschen euch eine gute Fahrt.
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4: In Wetzlar haben wir aktuell 20 Grad, in Butzbach ebenfalls 20. Eisenach meldet 21 Grad. In der Nacht sinkt das Thermometer auf milde 15 Grad. Morgen wird es freundlich, mit Sonne und Wolken im Wechsel, bei anfangs 15 Grad. Im Laufe des Tages steigen die Temperaturen dann auf angenehm warme 28 Grad an.
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1: Die Anfänge des Country führen uns zurück in die US-Bundesstaaten Tennessee und Kentucky in den 1920er Jahren. In den abgelegenen Bergsiedlungen war Musik eine der wenigen Auszeiten von der harten Arbeit. Die Volksmusik von britischen und irischen Einwanderern traf auf den damals beliebten Blues. In den großen Städten fand die Country-Musik anfangs wenig Anklang. Sie galt als altmodisch und schien nicht in das moderne Stadtleben zu passen. Das sollte sich durch das neue Medium Radio schnell ändern. 1922 wurde die Country-Musik erstmals dort gespielt. Jimmy Rogers ging mit seinem Blue Yodel so als erster Country-Superstar in die Geschichte. Drei Jahre später, also 1925, ging in Nashville mit der Grand Ole Opry die langlebigste Radioshow der USA auf Sendung. Bis heute werden jede Woche Live-Konzerte aus Nashville übertragen.
2: This is Carl Smith talking to you from Nashville, Tennessee, the country music capital of the world, saying welcome to the country show. Now here is Marty Robbins.
1: Ursprünglich nur in der Region empfangbar, eroberte die Country-Musik in den 1930er Jahren durch neue Technologien dann die gesamte USA. Und so wurde die Musik eine landesweite Sensation. Der Country hat sich weiterentwickelt und ist zu einem Genre geworden, das das amerikanische Lebensgefühl widerspiegelt.

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1: Ich bin Thomas Bleskin. Die Polizei hat laut NRW-Innenminister Herbert Reul das Fahrzeug des Verdächtigen für mehrere Sabotageaktionen gegen die deutsche Stromversorgung gestürmt. Der Zugriff sei in Niederzier erfolgt, sagte Reul in Düsseldorf. Jetzt sei der Mann vermutlich zu Fuß unterwegs und werde nicht weit kommen. Zuvor hatten Reul und Bundesinnenminister Dobrindt eine Presseerklärung abgegeben, wo sie unter anderem von Klimaextremismus als möglichem Hintergrund der Taten sprachen.
2: Der Verfasser nennt als Motiv den Kampf gegen fossile Brennstoffe. Fakt ist, nicht die Stromerzeugung aus fossilen Brennstoffen ist ein Verbrechen, sondern kritische Infrastruktur angreifen ist ein Verbrechen. Wer solche Taten plant, ärgert nicht die da oben, sondern die kleinen Leute. Das Licht in den Wohnzimmern, die Lungenmaschinen auf der Intensivstation, die Ampel an der Kreuzung, das brauchen wir alle. Wer im Namen des Klimas Krankenhäuser vom Netz nimmt, rettet nichts. Ihr gefährdet Leben.
1: NRW-Innenminister Reul. Am kommenden Sonntag wird in Sachsen-Anhalt ein neuer Landtag gewählt. Zwei Wochen später stehen Wahlen in Mecklenburg-Vorpommern und Berlin an. Im Wahlkampf gehören Wahlplakate zum Straßenbild. Wer sie allerdings beschmiert, besprüht, überklebt oder beschädigt, macht sie strafbar.
3: Es drohen bis zu 2 Jahre Gefängnis oder eine Geldstrafe. Je nach Aufschrift oder Schmiererei können weitere Straftaten dazukommen, beispielsweise Beleidigung oder Volksverhetzung. Wer ein Wahlplakat abmontiert und mitnimmt, kann sich außerdem wegen Diebstahls strafbar machen. Dafür drohen sogar bis zu 5 Jahre Gefängnis oder eine Geldstrafe. Laut einem Rechtsanwalt werden solche Fälle meist mit Geldstrafen geahndet. Wer Schäden an Wahlplakaten entdeckt, sollte sie fotografieren und bei der Polizei Anzeige erstatten. David Riemer, Nachrichtenredaktion.
1: Eine Hackergruppe hat nach Ablauf eines Ultimatums gestohlene Daten aus dem Berliner Landesnetz im Darknet veröffentlicht. Das Datenpaket umfasst nach Angaben der Erpresser rund 5,8 Terabyte. Gefordert worden waren 30 Bitcoin im Wert von rund 2 Millionen Euro. Der Berliner Senat hatte eine Zahlung abgelehnt. Eine russische Drohne hat das Hauptgebäude des ukrainischen Geheimdienstes SBU im Zentrum von Kiew angegriffen. Nach Angaben von Präsident Zelensky zielte sie direkt auf das Arbeitszimmer des SBU-Chefs. Mindestens 5 Menschen wurden verletzt. Zelensky wies den Geheimdienst an, auf den Angriff nach seinen Worten spiegelbildlich zu reagieren.
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4: Auf der A5 Richtung Kassel zwischen Reiskirchener Dreieck und Grünberg gibt es 4 Kilometer Stau. Auf der A7 Richtung Fulda zwischen Malsfeld und Kirchheimer Dreieck staut es sich auf 3 Kilometern. Im weiteren Verlauf zwischen Homberg FC und Bad Hersfeld West ist die Spur wegen Bergungsarbeiten nach einem Unfall vorübergehend gesperrt. Wir wünschen euch eine gute Fahrt.
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4: In Baunatal sind es aktuell 17 Grad. In Winterberg haben wir 15 und in Schlüchtern messen wir 20 Grad. In der Nacht sinkt das Thermometer auf milde 15 Grad. Morgen wird es freundlich, mit Sonne und Wolken im Wechsel, bei anfangs 15 Grad. Im Laufe des Tages steigen die Temperaturen dann auf angenehm warme 28 Grad an.
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1: Die Anfänge des Country führen uns zurück in die US-Bundesstaaten Tennessee und Kentucky in den 1920er Jahren. In den abgelegenen Bergsiedlungen war Musik eine der wenigen Auszeiten von der harten Arbeit. Die Volksmusik von britischen und irischen Einwanderern traf auf den damals beliebten Blues. In den großen Städten fand die Country-Musik anfangs wenig Anklang. Sie galt als altmodisch und schien nicht in das moderne Stadtleben zu passen. Das sollte sich durch das neue Medium Radio schnell ändern. 1922 wurde die Country-Musik erstmals dort gespielt. Jimmy Rogers ging mit seinem Blue Yodel so als erster Country-Superstar in die Geschichte. Drei Jahre später, also 1925, ging in Nashville mit der Grand Ole Opry die langlebigste Radioshow der USA auf Sendung. Bis heute werden jede Woche Live-Konzerte aus Nashville übertragen.
2: This is Carl Smith talking to you from Nashville, Tennessee, the country music capital of the world, saying welcome to the country show. Now here is Marty Robbins.
1: Ursprünglich nur in der Region empfangbar, eroberte die Country-Musik in den 1930er Jahren durch neue Technologien dann die gesamte USA. Und so wurde die Musik eine landesweite Sensation. Der Country hat sich weiterentwickelt und ist zu einem Genre geworden, das amerikanische Lebensgefühl widerspiegelt.

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1: Ich bin Ursula Winkler. Die Polizei hat in Nordrhein-Westfalen das Fahrzeug eines Mannes gestürmt, der mehrerer Sabotageaktionen gegen die Stromversorgung verdächtigt wird. Der 48-Jährige war nicht im Wagen und ist weiter auf der Flucht. In seiner Wohnung in Gebelsberg fanden Ermittler Sprengstoff. Zwei Bekennerschreiben gelten nach Angaben von NRW-Innenminister Reul als authentisch. Ob der Mann tatsächlich für die Taten verantwortlich ist, wird weiter geprüft. Der verschärfte Sparkurs bei VW wird auch in Deutschland zu spüren sein. Das neue Sparpaket betrifft laut Niedersachsens Ministerpräsident Lies wohl etwa 25.000 Stellen in Deutschland. Das wäre ungefähr die Hälfte des von Volkswagen angepeilten Abbaus von rund 50.000 weiteren Stellen.
2: Es sollen keine Werke geschlossen werden, betont Lies, das sei auch nicht vereinbart worden. Aber die Unternehmensstandorte müssten schlanker, effizienter und schneller werden. Und zwar nicht nur bei VW allein, sondern bei allen 170 Gesellschaften des Konzerns. An den deutschen Standorten sollte vor allem die Wettbewerbsfähigkeit verbessert werden. Das gelte insbesondere für Emden, Hannover, Zwickau und Neckarsulm. Thomas Thonfeld, Berlin.
1: Verkehrssünder müssen jetzt deutlich länger vor einem Bußgeldbescheid zittern als bisher. Darauf weist der Automobilclub von Deutschland hin. Bisher waren solche Ordnungswidrigkeiten oft nach 3 Monaten schon verjährt. Seit dem Sommer kann der Bescheid deutlich später im Briefkasten landen.
3: Über Rot oder zu schnell gefahren, falsch geparkt oder mit dem Handy am Steuer erwischt worden. Das alles kann jetzt deutlich länger geahndet werden, nämlich 6 Monate statt 3. Und die Behörden können durch bestimmte Maßnahmen die Frist von vorne beginnen lassen. Bei technischen Verstößen gilt eine Frist von 2 Jahren. Der Automobilclub kritisiert das. Manche könnten sich nach so langer Zeit gar nicht mehr erinnern, wer das Auto gefahren ist. Man sollte jeden Bußgeldbescheid penibel prüfen, bevor man zahlt. Thomas Bremser, Nachrichtenredaktion.
1: Die Elektronikausstellung IFA in Berlin hat für das Publikum geöffnet. Auf der Messe präsentieren dieses Jahr mehr als 1.900 Aussteller ihre Produkte. Die Ausstellung versucht seit einigen Jahren verstärkt auch jüngere Menschen anzusprechen und setzt dabei vermehrt auf Lifestyle-Angebote oder Bereiche für Internetstars. Weitere wichtige Themen sind die Entwicklungen bei künstlicher Intelligenz und humanoiden Robotern.
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4: Auf der A5 Richtung Kassel gibt es zwischen dem Reiskirchener Dreieck und Grünberg 5 Kilometer Stau. Auf der A7 Richtung Fulda ist die Fahrbahn zwischen Homberg und Bad Hersfeld-West wegen Bergungsarbeiten nach einem Unfall vorübergehend gesperrt. Ebenfalls dort gibt es 5 Kilometer Stau. Wir wünschen euch eine gute Fahrt.
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4: Bei euch in Gießen sind es aktuell 16 Grad, in Winterberg messen wir 14 und Trendelburg meldet 17 Grad. In der Nacht sinkt das Thermometer auf milde 14 Grad. Morgen wird es wechselhaft mit teils bewölktem Himmel und Regen bei anfangs 14 Grad. Im Laufe des Tages steigt das Thermometer auf bis zu 22 Grad an.
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1: Nashville, es ist und bleibt das Country-Mekka. Viele der großen Country-Stars sind entweder hier geboren oder haben hier ihren Durchbruch geschafft. Egal ob Legenden wie Rita Coolidge oder New-Country-Stars wie zum Beispiel Jelly Roll, alle sind in Nashville groß geworden. Aber wie ist es dazu gekommen? Einen großen Teil trägt wohl die Grand Ole Opry Show, eine Radioshow, die seit 1925 live gesendet wird, zu Beginn aus dem legendären Ryman Auditorium, mittlerweile aus dem sogenannten Opryland.
2: It's the Grand Ole Opry from historic Carnegie Hall.
1: Das Coole an Nashville ist, dass der Country hier wirklich gelebt wird. In Downtown Nashville findet man zahlreiche bekannte Musikclubs und Honky-Tonk-Bars, in denen wird fast immer Live-Musik gespielt. Mittlerweile wird Nashville auch Music City genannt. Nicht nur zahlreiche Plattenfirmen und Künstler haben sich hier angesiedelt, auch der Gitarrenbauer Gibson und die Country Music Hall of Fame findet man in Nashville. On the road again. 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Nashville ist und bleibt die Country-Stadt und ist auf alle Fälle einen Besuch wert.

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1: Ich bin Ursula Winkler. Die Polizei hat in Nordrhein-Westfalen das Fahrzeug eines Mannes gestürmt, der nach mehreren Sabotageaktionen gegen die Stromversorgung verdächtigt wird. Der 48-Jährige war nicht im Wagen und ist weiter auf der Flucht. In seiner Wohnung in Gevelsberg fanden Ermittler Sprengstoff. Zwei Bekennerschreiben gelten nach Angaben von NRW-Innenminister Reul als authentisch. Innenminister Dobrindt sprach von Klimaterrorismus.
2: Das Wissen, was offenbart wird in diesen Schreiben, das ist eindeutiges Täterwissen. Und von daher kann man davon ausgehen, dass erstmal die Indizien dafür sprechen, dass wir es hier mit dem Täter zu tun haben. Aber wir befinden uns immer noch im Bereich der Verdachtssituation. Aber nach aktuellem Stand muss man hier von Klimaextremismus ausgehen.
1: Innenminister Dobrindt. In Sachsen-Anhalt wird am Sonntag ein neuer Landtag gewählt. In ersten Umfragen lag die AfD weiter deutlich vor der CDU. Laut Befragung der Forschungsgruppe Wahlen für das ZDF kommt die AfD auf 41%. Die CDU hofft auf eine weitere Amtszeit von Ministerpräsident Schulze und liegt bei 23%.
3: Drittstärkste Kraft wird laut Umfrage die Linke mit gut 11%, dahinter SPD und Grüne mit 8,5 und 6%. AfD und CDU sind meilenweit voneinander entfernt. Die AfD könnte mit diesem Ergebnis aber nicht alleine regieren, sie wäre auf Koalitionspartner angewiesen. Eine Zusammenarbeit mit ihr haben die anderen Parteien im Vorfeld aber ausgeschlossen. Höchstwahrscheinlich wird es sehr schwierig, eine Landesregierung ohne die AfD zu bilden. Aber 26% der Befragten wissen noch nicht, wen sie am Sonntag wählen werden. Der Ausgang der Wahl wird verdammt spannend. David Riemer, Berlin.
1: Fast jeder Erwerbstätige in Deutschland wünscht sich eine andere Arbeitszeit. Während 3,8 Millionen weniger arbeiten wollen, wünschen sich 1,5 Millionen mehr Arbeitszeit. Das berichtet das Statistische Bundesamt auf der Grundlage des Mikrozensus 2025. Der Wunsch nach Reduzierung entsteht vor allem, wenn Beschäftigte eine lange Wochenarbeitszeit haben. Die lag im Schnitt bei 40,9 Stunden und sollte nach dem Wunsch der Befragten durchschnittlich um 10,5 Stunden abgesenkt werden. Zum Fußball. Der VfB Stuttgart hat in seinem ersten Heimspiel der neuen Bundesliga-Saison den ersten FC Köln dominiert. Die Stuttgarter gewannen mit 4:1.
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4: Auf der A7 Richtung Fulda gibt es zwischen dem Hattenbacher Dreieck und Hünfeld-Schlitz 3 Kilometer stockenden Verkehr. Auf der A3 Richtung Frankfurt ist zwischen Itzstein und Niedernhausen dichter Verkehr. Ebenfalls dort Gefahr durch eine ungesicherte Unfallstelle auf der linken Seite. Habt eine gute und sichere Fahrt.
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4: In Trendelburg haben wir aktuell 17 Grad, Wetzlar meldet 16 Grad und in Winterberg sind es 14 Grad. In der Nacht sinkt das Thermometer auf milde 14 Grad. Morgen wird es wechselhaft mit teils bewölktem Himmel und Regen bei anfangs 14 Grad. Im Laufe des Tages steigt das Thermometer auf bis zu 22 Grad an.

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1: Ich bin Ursula Winkler. Die Polizei hat in Nordrhein-Westfalen das Fahrzeug eines Mannes gestürmt, der nach mehreren Sabotageaktionen gegen die Stromversorgung verdächtigt wird. Der 48-Jährige war nicht im Wagen und ist weiter auf der Flucht. In seiner Wohnung in Gevesberg fanden Ermittler Sprengstoff. Zwei Bekennerschreiben gelten nach Angaben von NRW-Innenminister Reul als authentisch. Innenminister Dobrindt sprach von Klimaterrorismus.
2: Wir gehen bisher nach dem allem, was wir wissen, von einem Einzeltäter aus. Das sagt nichts darüber aus, was im Laufe der Ermittlungen noch kommen kann. Es kann durchaus auch Vernetzungen geben zwischen den Elementen des Extremismus und auch des Staatsterrorismus.
1: Innenminister Dobrindt. Es gab in dieser Woche mehrere Sabotageversuche mit Bezug zur Stromversorgung. Sachsen-Anhalt wählt morgen einen neuen Landtag. Heute wird der Wahlkampf beendet. In letzten Umfragen lag die AfD deutlich vor der CDU. Aktuell regiert in dem Land eine Koalition aus CDU, SPD und FDP. Das Bündnis wird aber allen Befragungen zufolge seine Mehrheit verlieren.
3: Bekommt Deutschland die erste AfD-geführte Landesregierung oder läuft es auf eine Minderheitsregierung unter Führung der CDU hinaus? Die AfD setzt auf eine absolute Mehrheit. Laut letzter Umfragen wird es dazu aber nicht reichen. Sie wird wohl einen Partner benötigen. Alle anderen Parteien haben eine Zusammenarbeit mit ihr aber ausgeschlossen. Bei einer Minderheitsregierung wäre die CDU unter Umständen für Mehrheiten im künftigen Landtag auch auf die Stimmen der Linken angewiesen. Die Christdemokraten schließen Koalition oder ähnliche Formen der Zusammenarbeit aber nicht nur mit der AfD aus, sondern auch mit den Linken. Die Suche nach einer neuen Landesregierung wird wohl sehr schwierig werden. David Riemer, Berlin.
1: Bundespräsident Steinmeier hat dazu aufgerufen, die Demokratie und den Rechtsstaat entschlossen zu verteidigen. Bei einem Bürgerfest in Bonn warnte er vor völkischem Denken, nationalistischer Abschottung sowie Hass und Hetze. Die große Mehrheit der Menschen wolle die Demokratie schützen, betonte Steinmeier. Zugleich forderte er mehr internationale Zusammenarbeit und einen entschiedeneren Kampf gegen den Klimawandel. Zum Fußball. Der VfB Stuttgart hat in seinem ersten Heimspiel der neuen Bundesliga-Saison den ersten FC Köln dominiert. Die Stuttgarter gewannen mit 4:1.
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4: Auf der A7 Richtung Würzburg gibt es zwischen Fulda Dreieck und Bad Brückenau Wildflecken 4 Kilometer Stau. Auf der A5 Richtung Kassel stockt es zwischen Reiskirchener Dreieck und Grünberg auf 1 Kilometer. Gute Fahrt.
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4: In Gießen haben wir aktuell 15 Grad, in Schlüchtern ebenfalls 15, Kassel meldet 17 Grad. In der Nacht sinkt das Thermometer auf milde 14 Grad. Morgen wird es wechselhaft mit teils bewölktem Himmel und Regen bei anfangs 14 Grad. Im Laufe des Tages steigt das Thermometer auf bis zu 22 Grad an.

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2: Ich bin Ursula Winkler. Die Polizei fahndet mit Hochdruck nach einem Mann, der Sabotageaktionen gegen das deutsche Stromnetz verübt haben soll. Nachdem Beamte in seiner Wohnung in Gevelsberg Sprengstoff gefunden hatten, stürmte ein Spezialeinsatzkommando am Nachmittag im rund 100 Kilometer entfernten Niederzier in einem Wald einen Lastwagen.
3: Der Mann war nicht in dem gestürmten Lastwagen, den der 48-Jährige anscheinend zu einem Wohnmobil umgebaut hatte. Möglicherweise ist er jetzt zu Fuß unterwegs, so NRW-Innenminister Reul. Er und Bundesinnenminister Dobrindt sprachen zunächst von einem Einzeltäter und von Klimaextremismus. Es sei aber nicht auszuschließen, dass der Mann doch noch Helfer hatte oder Verbindungen ins Ausland. Auch angesichts der vielen verschiedenen Angriffsorte auf Stromeinrichtungen. Und unklar ist auch, warum der Mann in Bekennerschreiben seinen Namen und seine Wohnadresse angab. Ronny Tochau, Nachrichtenredaktion.
2: Die EU-Grenzschutzagentur Frontex ist den meisten wohl eher als Ablocker von Migranten bekannt. Jetzt setzt Frontex im Ärmelkanal erstmals eigene Schiffe zur Seenotrettung von Migranten ein.
4: Die Aufgabe der von Frontex gestellten Schiffe wird es sein, französische Rettungsschiffe zu unterstützen, die Migranten helfen, wenn sie bei der Überfahrt nach Großbritannien in Seenot geraten. Anders als bei anderen Frontex-Einsätzen geht es also nicht um Migranten, die in die EU einreisen wollen, sondern um solche, deren Ziel ausdrücklich Großbritannien ist. Auf Bitten von London geht Frankreich zwar gegen Schleuser an seiner Küste vor. Den in großer Zahl auf Schlauch